0: Senegal mit 3:2 nach Verlängerung besiegt, nach 0:2 Rückstand. Im Achtelfinale trifft Belgien nun auf den Sieger der Partie zwischen Co-Gastgeber USA und Bosnien-Herzegowina. Das Spiel beginnt in diesen Minuten. Schon am frühen Abend setzte sich England gegen die Demokratische Republik Kongo mit 2:1 durch und trifft im Achtelfinale auf Mexiko.
1: Das Wetter.
0: Es klart jetzt immer mehr auf in Bayern. Stellenweise kann sich auch mal Nebel bilden. Bis in die Früh sinken die Temperaturen auf 14 bis 9 Grad. Über den Tag scheint neben lockeren Wolken häufig die Sonne. Im nördlichen Franken zieht es gegen Abend zu. Die Höchstwerte liegen tagsüber zwischen 23 und 29 Grad. Auch am Freitag ist es überwiegend sonnig und windig.
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1: Ich bin Moritz Einzel. Nach dem Ende des Tankrabatts rückt offenbar die Einführung eines Preisdeckels beim Sprit in Deutschland näher. Wie die Rheinische Post berichtet, hat der Wirtschaftsausschuss im Bundesrat den Weg freigemacht für staatlich festgelegte Obergrenzen. Das Gremium stellte sich hinter eine Initiative aus dem Saarland. Als Vorbild wird da Luxemburg genannt. Dort mache man seit Jahren gute Erfahrungen mit staatlich festgelegten Maximalpreisen beim Tanken. Die Koalitionsspitzen von Union und SPD haben 7,5 Stunden verhandelt und sind am späten Abend zu Ergebnissen gekommen. Es gibt eine Einigung auf ein großes Reformpaket für Wachstum und Beschäftigung. Nach ARD-Informationen gelang unter anderem eine Einkommensteuerreform. Konkret sollen die Ergebnisse am Vormittag präsentiert werden. Mit 2 großen Gesetzesänderungen will die Bundesregierung die Bundeswehr stärken. Es geht um Änderungen im Reservistendienst und um den beschleunigten Bau militärischer Infrastruktur. Thomas Brockt berichtet.
2: Die Bundeswehr braucht mehr Personal. Das betrifft die aktive Truppe, wo in den kommenden Jahren möglichst aufgestockt werden soll. Aber es soll auch mehr Reservisten geben. Deshalb sollen unter anderem Übungen verpflichtend werden. Bislang konnten die Reservisten selbst als auch ihre Arbeitgeber das ablehnen, wenn die Einladung der Bundeswehr kam. Außerdem soll deutlich mehr Geld in die Infrastruktur investiert werden, also für den Bau von Unterkünften, Munitionsdepots und Logistik für neue Waffensysteme.
1: Der Drogenbeauftragte der Bundesregierung Streeck fordert Nachbesserungen bei der Teillegalisierung von Cannabis. Das Gesetz müsse angepackt werden, sagte Streeck bei der Netzwerkveranstaltung Ärzte der Rheinischen Post. Man müsse zwar vorsichtig sein, dass man nicht ganze Gruppen zwischen Legalität und Illegalität hin und her schiebe, so Streeck, aber es gebe viel zu hohe Besitzmengen bei Cannabis. Man habe es den Dealern leichter gemacht. Belgien hat das Achtelfinale bei der Fußball-Weltmeisterschaft erreicht. Das Team gewann gegen den Senegal nach 0:2 Rückstand noch mit 3:2 nach Verlängerung. Im Achtelfinale treffen die Belgier auf den Sieger der 16. Finalpartie zwischen Co-Gastgeber USA und Bosnien-Herzegowina. Bereits am frühen Abend gewann England gegen die Demokratische Republik Kongo mit 2:1. Achtelfinalgegner der Engländer ist Co-Gastgeber Mexiko.
0: Das Wetter.
1: Es klart jetzt immer mehr auf in Bayern. Stellenweise kann sich auch mal Nebel bilden. Bis in die Früh sinken die Temperaturen auf 14 bis 9 Grad. Über den Tag scheint neben lockeren Wolken häufig die Sonne. Im nördlichen Franken zieht's gegen Abend zu. Die Höchstwerte liegen tagsüber zwischen 23 und 29 Grad. Auch am Freitag ist es überwiegend sonnig und windig.
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1: Ich bin Moritz Einzel. Die Spitzen von Union und SPD haben im Koalitionsausschuss in Berlin eine Reihe von Reformen beschlossen. Nach übereinstimmenden Medienberichten ist darunter auch eine Einkommensteuerreform. Wie die Bild-Zeitung berichtet, dreht die Koalition außerdem die Wahlrechtsreform zurück. Heißt, wer seinen Wahlkreis direkt gewinnt, zieht künftig wieder in den Bundestag ein. Die Ergebnisse der 7,5-stündigen Beratungen sollen am Vormittag vorgestellt werden. Die Gewerkschaft der Polizei fordert ein Alkoholverbot an Bahnhöfen. Der Vorsitzende der GdP für die Bundespolizei, Roßkopf, hat der Rheinischen Post gesagt, die Reduzierung oder gar ein Konsumverbot von Alkohol sehe man als absolut notwendig an. Es würde auch helfen, wenn man spätabends an Bahnhöfen keinen Alkohol mehr kaufen könnte. Roßkopf verwies auf positive Erfahrungen mit dem Alkoholverbot am Kölner Hauptbahnhof. Bundesumweltminister Schneider will die Suche nach einem Atommüllendlager deutlich beschleunigen. Der SPD-Politiker hat gesagt, der Standort solle spätestens bis zum Jahr 2050 feststehen und damit rund 25 Jahre früher als bisher geplant. Grundlage sei ein Gesetzentwurf, der ein verändertes Erkundungsverfahren beinhaltet. Bayerns Staatskanzleichef Herrmann hat den Wert einer Ausbildung im Handwerk betont. Beim Sommerempfang der Handwerkskammer für München und Oberbayern forderte der CSU-Politiker, dass an den Schulen dafür stärker geworben wird.
2: Bevor die jungen Menschen im Grunde für ihren Lebenslauf festgelegt sind in eine bestimmte Richtung, dann müssen die möglichst frühzeitig mitbekommen, wie wichtig und wie gut und auch wie zukunftserfüllend handwerkliche Ausbildung sein darf.
1: Bei der Ausbildung spielten die Handwerksbetriebe die wichtigste Rolle, so Herrmann. Er warnte davor, zu viele Berufe zu akademisieren. Belgien hat bei der Fußball-WM das Achtelfinale erreicht. Das Team gewann gegen den Senegal nach 0:2 Rückstand noch mit 3:2 nach Verlängerung. Achtelfinalgegner der Belgier wird der Sieger der 16-Finalpartie zwischen Co-Gastgeber USA und Bosnien-Herzegowina. Schon am frühen Abend setzte sich England gegen die Demokratische Republik Kongo mit 2:1 durch, ebenfalls nach langem Rückstand. Im Achtelfinale spielt England gegen Co-Gastgeber Mexiko.
0: Das Wetter.
1: Tagsüber scheint neben lockeren Wolken häufig die Sonne. Im nördlichen Franken zieht es gegen Abend zu. Die Höchstwerte erreichen im Bögen Westwind 23 bis 29 Grad. Am Freitag ist es sonnig und windig. Am Wochenende bekommen wir viel Sonne und im Osten am Sonntag einzelne Schauer. Die Temperaturen gehen am Freitag etwas zurück und steigen am Wochenende wieder an.
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2: Ich bin Moritz Einzel. Guten Morgen. Die Koalitionsspitzen von Union und SPD haben 7,5 Stunden verhandelt und sind am späten Abend zu Ergebnissen gekommen. Es gibt eine Einigung auf ein großes Reformpaket für Wachstum und Beschäftigung. Nach ARD-Informationen gelang unter anderem eine Einkommensteuerreform. Konkret sollen die Ergebnisse am Vormittag präsentiert werden. Nach dem Ende des Tankrabatts rückt offenbar die Einführung eines Preisdeckels beim Sprit in Deutschland näher. Wie die Rheinische Post berichtet, hat der Wirtschaftsausschuss im Bundesrat den Weg freigemacht für staatlich festgelegte Obergrenzen. Das Gremium stellte sich hinter eine Initiative aus dem Saarland. Als Vorbild wird da Luxemburg genannt. Dort mache man seit Jahren gute Erfahrungen mit staatlich festgelegten Maximalpreisen beim Tanken. Der Drogenbeauftragte der Bundesregierung Streeck fordert Nachbesserungen bei der Teillegalisierung von Cannabis. Das Gesetz müsse angepackt werden, sagte Streeck bei der Netzwerkveranstaltung Ärzte der Rheinischen Post. Man müsse zwar vorsichtig sein, dass man nicht ganze Gruppen zwischen Legalität und Illegalität hin und her schiebe, so Streeck, aber es gebe viel zu hohe Besitzmengen bei Cannabis. Man habe es den Dealern leichter gemacht. Mit 2 großen Gesetzesänderungen will die Bundesregierung die Bundeswehr stärken. Es geht um Änderungen im Reservistendienst und um den beschleunigten Bau militärischer Infrastruktur. Thomas Brockt berichtet.
3: Die Bundeswehr braucht mehr Personal. Das betrifft die aktive Truppe, wo in den kommenden Jahren möglichst aufgestockt werden soll. Aber es soll auch mehr Reservisten geben. Deshalb sollen unter anderem Übungen verpflichtend werden. Bislang konnten die Reservisten selbst als auch ihre Arbeitgeber das ablehnen, wenn die Einladung der Bundeswehr kam. Außerdem soll deutlich mehr Geld in die Infrastruktur investiert werden, also für den Bau von Unterkünften, Munitionsdepots und Logistik für neue Waffensysteme.
2: Co-Gastgeber USA steht bei der Fußball-WM im Achtelfinale. Das Team hat im 16. Finale Bosnien-Herzegowina mit 2:0 besiegt. Achtelfinalgegner der US Boys ist Belgien. Die Belgier setzten sich gegen den Senegal nach 0:2 Rückstand noch mit 3:2 nach Verlängerung durch. Außerdem gewann England gegen die Demokratische Republik Kongo mit 2:1 und trifft jetzt ebenfalls auf einen Gastgeber, nämlich auf Mexiko.
1: Das Wetter.
2: Tagsüber scheint neben lockeren Wolken häufig die Sonne. Im nördlichen Franken zieht es gegen Abend zu. Die Höchstwerte erreichen im Bögen Westwind 23 bis 29 Grad. Am Freitag ist es sonnig und windig. Am Wochenende bekommen wir viel Sonne und im Osten am Sonntag einzelne Schauer. Die Temperaturen gehen am Freitag etwas zurück und steigen am Wochenende wieder an.
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1: Ich bin Angela Kress. Guten Morgen. Die Spitzen von Union und SPD haben sich im Koalitionsausschuss auf eine Reihe von Reformen verständigt. Nach

0: übereinstimmenden Medienberichten ist darunter auch eine Einkommenssteuerreform. Wie die Bild-Zeitung berichtet, will die Koalition außerdem die Wahlrechtsreform zurückdrehen. Heißt, wer seinen Wahlkreis direkt gewinnt, würde künftig wieder in den Bundestag einziehen. Alle Ergebnisse sollen am Vormittag vorgestellt werden. Bundesumweltminister Schneider will die Suche nach einem Atommüllendlager deutlich beschleunigen. Der SPD-Politiker hat gesagt, der Standort solle spätestens bis zum Jahr 2050 feststehen und damit rund 25 Jahre früher als bisher geplant. Ein entsprechender Gesetzentwurf liege bereits vor. Die Gewerkschaft der Polizei fordert ein Alkoholverbot an Bahnhöfen. Der Vorsitzende der GdP für die Bundespolizei Roßkopf hat der Rheinischen Post gesagt, Gewalt und Aggressionen kämen oft daher, dass Personen stark angetrunken sind oder unter Drogeneinfluss stehen. Roßkopf verwies auf positive Erfahrungen mit dem Alkoholverbot am Kölner Hauptbahnhof. Die vielbefahrene Illertalbahn in Schwaben könnte in etwa einem Jahrzehnt elektrifiziert sein. Laut Projektleiter Liebel könnten in den 2030er Jahren die Bauarbeiten beginnen. Auf der Strecke von Ulm über Memmingen und Kempten nach Oberstdorf soll es dann auch mehrere barrierefreie Bahnhöfe geben. Außerdem sollen mehr Züge fahren. Bei der Fußball-WM hat Co-Gastgeber USA das Achtelfinale erreicht. Das Team besiegte im 16. Finale Bosnien-Herzegowina mit 2:0. Moritz Einzel berichtet.
1: Tragischer Held war Folarin Balogun. Erst brachte er die USA in Führung gegen Bosnien-Herzegowina. Später flog er wegen eines groben Foulspiels vom Platz. Trotzdem am Ende 2:0 für die US-Boys. Die treffen jetzt im Achtelfinale auf Belgien. Die Belgier gewannen gegen den Senegal nach 0:2 Rückstand noch mit 3:2 nach Verlängerung. Außerdem besiegte England die Demokratische Republik Kongo mit 2:1 ebenfalls nach langem Rückstand. Bayern-Stürmer Harry Kane traf zweimal. Und auch England spielt jetzt gegen einen der Gastgeber, nämlich gegen Mexiko.
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3: Und hier die Themen der Lokalnachrichten um 5:30. ÖDP warnt vor Millionenbelastung für Inklinikum. Ausschusstag im Mühldorfer Rathaus. Chef-Doppelpack in der Nachtschicht. Mühldorfer Autohof bei der RTL-Sendung Undercover Boss. Rennfieber für den guten Zweck in Burghausen und Bad Birnbach im Kampf gegen den Burnout. Neuer Fachkongress stellt Stressmedizin in den Fokus. Mehr zu diesen Themen um 5:30.
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0: Heute scheint bei uns in Bayern neben ein paar lockeren Wolken häufig die Sonne. Im nördlichen Franken zieht es dann gegen Abend hinzu. Die Temperaturen erreichen 23 bis 29 Grad, dazu wird es windig. Morgen bleiben uns noch ein paar Wolkenreste mit letzten Schauern in der Nähe der Alpen. Sonst erwartet uns aber bis Samstag viel Sonnenschein. Am Sonntag sind dann vor allem in der Osthälfte mehr Wolken unterwegs und die bringen auch ein paar Schauer mit.
4: Und da haben wir natürlich auch gleich ein paar lokale Temperaturen für Sie. In Pierrach am Badesee momentan 13 Grad. Wir gehen rüber in den Landkreis Mühldorf, gehen nach Neumarkt St. Veit. Hier sind es momentan 12,8 Grad. Und dann noch ein Ausflug nach Wasserburg bei der Innschleife. Da sind es 11,9 Grad.
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4: Ja, momentan ist noch alles ruhig. Kein Berufsverkehr, keine Verkehrsstörungen. Sie haben Freifahrt zwischen Inn, Alz und Salzach. Ich wünsche Ihnen eine gute Fahrt. Kommen Sie gut und sicher an Ihr Ziel.
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4: Guten Morgen, wir schauen natürlich auf die letzten Stunden. Was war so los zwischen den Alz und Salzach? Wir haben die Themen, damit Sie besser in den neuen Tag starten können. Heute an diesem Donnerstag, es geht ja merklich auf das Wochenende zu. Mein Name ist Thomas Föckersberger und der Föcki sagt einen wunderschönen guten Morgen.

Musik von Eva Luginger und Mein Sommer bist du. Ja, das war der erste Song heute im ISW Wecker. Sie haben es gehört, Undercover Boss ist beim Autohof in Mühldorf. Ich habe mir jetzt gerade überlegt und ich habe mir jetzt auch gerade mit einem Kollegen unterhalten, habe ich gesagt, wie wäre das eigentlich, wenn bei uns mal Undercover Boss wäre? Wir würden ihn sofort erkennen. Und warum? Ja, wir sind ja nur zu dritt. Das ist ja das. So, machen wir einen Ausflug in die 90er. Hier ist Dr. Alban, It's My Life. Wunderschönen guten Morgen an diesem Donnerstag. Und wie gesagt, Ralf Stenger bringt dann Licht ins Dunkel. Was wird da geboten sein bei Undercover Boss in Mühldorf? Guten Morgen, Südostbayern.

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Schön, dass Sie schon wach sind um 6:17 Uhr. 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Und wenn Sie dann am Sonntag dort sind, dann können Sie Herrn Stefan Ross auch noch besuchen mit Immer wieder Sonntag, seine Abschiedstour in diesem Jahr. Und nächste Woche haben Sie die Gelegenheit, in Taufkirchen an der Vils Stefan Ross zu treffen mit seiner Eva Luginger. Da ist nämlich wieder die Eva Luginger Schlagernacht.

0: Ja, ja, ja. Genau, wir sagen auch ja zu den ersten Lokalnachrichten des Tages.
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2: Mit Ralf Stenger, guten Morgen. Das geplante Spargesetz der Bundesregierung für die gesetzliche Krankenversicherung stößt in der Region auf massiven Widerstand. Die Mühldorfer ÖDP-Kreisräte Reinhard Retzer und Lisa Sieber warnen vor einer Mehrbelastung von rund 9 Millionen Euro für die Landkreise Mühldorf und Altötting. In einem offenen Brief fordern sie den CSU-Bundestagsabgeordneten Stefan Meyer auf, gegen den Gesetzentwurf zu stimmen. Die aktuellen Pläne gefährden laut ÖDP die Versorgung im ländlichen Raum, da Kosten unzulässig auf die Kommunen abgewälzt und Pflegebudgets gedeckelt werden sollen. Dies würde den aktuellen Personalmangel in den Kliniken weiter verschärfen. Der Hauptsport- und Kulturausschuss der Kreisstadt Mühldorf kommt am kommenden Mittwoch zu einer Sitzung zusammen. Die Mitglieder treffen sich um 17 Uhr im großen Sitzungssaal des Rathauses von Mühldorf. Auf der Tagesordnung steht unter anderem ein neues Projekt der Stadtbücherei. Die Verwaltung stellt dabei das Konzept für eine neue Bibliotheksbox im Mühldorfer Norden vor. Zudem bespricht das Gremium aktuelle Bekanntmachungen und beantwortet Fragen der Ausschussmitglieder. Nach dem öffentlichen Teil folgt eine nicht öffentliche Sitzung. Die Geschäftsführung schrubbt die Sanitäranlagen und steht mitten in der Nacht im Verkauf. Das Regensburger Familienunternehmen der 24 Autohof-Gruppe macht den Auftakt der neuen Staffel der RTL-Show Undercover Boss. Die Geschwister Daniel und Roxane Ruschinski tauschen dafür heimlich ihre Chefsessel gegen den harten Arbeitsalltag an den Standorten vor Ort. Verkleidet und unerkannt arbeiten die beiden in verschiedenen Bereichen mit. Unter anderem im Service, im Hausmeisterdienst und auch direkt am 24 Autohof in Mühldorf. Das Unternehmen möchte durch den verdeckten Einsatz wertvolle Erkenntnisse gewinnen, um das Geschäftsmodell fit für den Mobilitätswandel und den anhaltenden Fachkräftemangel zu machen. Die zweistündige Rekordfolge wird am übernächsten Montag um 20.15 Uhr zur Primetime bei RTL ausgestrahlt. Beim Burghauser Brückenfest am Samstag, den 1. August, veranstaltet der Rotary Club wieder das beliebte Benefiz-Schifferrennen. Um 17 Uhr starten 200 umweltfreundliche Boote auf der Salzach zwischen der Neuen und der Alten Brücke. Lose für das Spektakel sind ab sofort für 5 Euro im Bürgerhaus oder der Touristikinfo erhältlich. Auf die Gewinner warten Preise wie ein iPad oder eine Berlin-Reise. Der gesamte Erlös unterstützt soziale Jugendprojekte in der Region. Chronischer Stress und Erschöpfung gehören zu den größten gesundheitlichen Problemen unserer Zeit. Der niederbayerische Kurort Bad Birnbach setzt deshalb neue Maßstäbe in der Stressmedizin und lädt am Freitag in 2 Wochen zu einem exklusiven Pressegespräch im Atrium ein. Das Treffen bildet den Auftakt für den neuen Fachkongress Gesundes Bayern. Im Mittelpunkt stehen wegweisende Erfolge der modernen Kurmedizin. Eine Langzeitstudie der Ludwig-Maximilian-Universität München bestätigt jetzt offiziell die Wirksamkeit des Bad Birnbacher Antistressprogramm AGES, bei dem auch das örtliche Thermalwasser therapeutisch genutzt wird. Passend dazu wurde im ländlichen Bad eine spezielle Kur zur Burnout-Prävention entwickelt. Diese Maßnahme ist bundesweit als Kassenleistung anerkannt und wird von den gesetzlichen Krankenkassen bezuschusst. Die Kurverwaltung und der Bayerische Heilbäderverband stellen alle Details am Nachmittag des 17. Juli ab 13.30 Uhr vor.
0: Wir werfen gleich mal einen Blick aufs Wetter und sagen Dankeschön, Ralf. Ja, heute ist nach örtlichen Frühnebel zunächst Sonne pur angesagt. Östlich des Inns ist es aber auch wolkig und es gibt letzte Tropfen später am Tage. Ja, da gibt es einen freundlichen Mix aus Sonne und Wolken. In Alpennähe kommt leichte Schauerneigung auf und die Temperaturen heute 24 bis 27 Grad und jetzt schon 13 Grad. Momentan in Lohkirchen, außerdem 12,8 Grad, dann in Töging direkt am Rathaus. Und eine Temperatur nehmen wir noch mit, und zwar Tittmoning, 13,2 Grad. Morgen am Freitag, da ist es dann zunächst überwiegend bewölkt und in Richtung Alpen regnet es vereinzelt. Im Laufe des Tages lockert es vom Norden her auf. Und die Sonne kommt immer öfter zum Vorschein. Das Ganze bei 22 bis 24 Grad. Ein richtig schöner, sonniger Tag. wird dann der Samstag. Da gibt es dann einige wenige Wolken und die Temperaturen, finde ich, ist angenehm für den Sommer, 24 bis 27 Grad.
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0: Der Verkehrsservice, und wir haben keine Meldungen. Alles ruhig zwischen Inalz und Salzach. Außer die bekannten Baustellen natürlich auf den Autobahnen. Einige zum Beispiel auf der A8. Ja, sonst haben wir nichts zu sehen. Lohkirchen wird geblitzt, Ortsdurchfahrt. Also da gibt es teure Fotos. Die sind heute schon früh am Morgen unterwegs. Gute Fahrt.
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0: vielsagender Text, gell? Aber irgendwie witzig, die Nummer. So, jetzt wollen wir natürlich nicht den Verkehrsservice machen oder das Wetter. Nein, jetzt brauchen wir das hier.
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0: Ja, irgendwie kribbelt es bei mir schon ein bisschen für heute Abend. Wir drücken nämlich unsere Nachbarn die Daumen. Spanien gegen Österreich. Anstoß heute 21 Uhr. Und wie gesagt, wenn wir schon zu dumm sind, dass wir nächste Runde weiterkommen, dann drücken wir unseren Nachbarn die Daumen. Schauen wir auf die Ergebnisse des gestrigen Abends und der vergangenen Nacht. Der Veranstalter, also der Hauptausrichter, die USA, gewinnt gegen Bosnien-Herzegowina mit 2:0. Belgien gewinnt gegen den Senegal mit 3:2. Und England, ja, die haben Dusel gehabt, aber es hat gereicht. 2 Tore von Harry Kane, 2:1 Sieg gegen die Demokratische Republik Kongo. Und wie gesagt, heute Abend 21 Uhr Österreich gegen Spanien. Wir drücken natürlich unsere Nachbarn ganz fest die Daumen.
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1: Gleich mal eine gute Nachricht. Der Donnerstag, der wird so richtig stark und da kann auch Merkur nicht so sehr ausbremsen. Sie wachen gut gelaunt auf und springen mit Power aus dem Bett. Und diese Leichtigkeit hilft Ihnen sehr dabei, Sorgen und Probleme nicht so schwer zu nehmen. Und schon finden Sie auch ganz passable Lösungen. Wir haben heute abnehmenden Mond im Wassermann und der Mond begünstigt sämtliche Reinigungsarbeiten und auch das Verlegen von Fußbodenbelägen sollte wunderbar funktionieren und Sie können davon ausgehen, dass der Kleber besser hält als sonst und sich die Beläge nicht aufwerfen. Sie kommen mit der Arbeit gut und schnell voran. Schauen wir in die Pflanzenwelt. Sie dürfen sich im Garten auf das Notwendigste beschränken, damit Sie mehr Zeit für die Hausarbeit haben. Sie können aber die Erde ein wenig aufhacken und Unkraut jäten. Es wächst nicht so schnell wieder nach. Ja, die Schönheit an Lufttagen, also Zwillinge, Waage und Wassermann, ist das Haarewaschen begünstigt. Eine Spülung mit Apfelessig kräftigt das Haar und verleiht Ihnen einen schönen Glanz. Und mischen Sie dabei 1-2 Esslöffel naturtrüben Apfelessig mit 1 Liter kalten bis lauwarmen Wasser. Die Mischung nach dem Shampoonieren über das Haar gießen, kurz einwirken lassen und optional ausspülen. Schauen wir auf die Fitness. Schauen Sie heute Ihre Waden oder schonen Sie heute Ihre Waden, so heißt es richtig, sonst droht ein schmerzhafter Muskelkater. Vermeiden Sie zu langes Stehen und Legen in Pausen immer wieder die Beine hoch. Das wäre ein kleiner Tipp. Wenn Sie es machen können in der Arbeit, kein Problem. Und Fette werden an Lufttagen besonders gut aufgenommen. Dabei sind pflanzliche Fette bekömmlicher als tierische. Ersetzen Sie zum Beispiel die Wurstsemmel zum Frühstück durch ein leckeres Avocado-Brötchen. Wer lieber süß in den Tag startet, kann Porridge mit Obst wählen und über Kohlenhydrate müssen Sie heute ausnahmsweise sich keine Gedanken machen. Und was gelingt heute besonders gut? Heute ist ein guter Zeitpunkt für den Hausputz und auch fürs Fensterputzen. Also viel Arbeit schafft uns heute an der Mond.

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1: Ich bin Angela Kress. Guten Morgen. 7,5 Stunden wurde gerungen. Am Ende haben sich die Spitzen von Union und SPD im Koalitionsausschuss auf ein Reformpaket für wirtschaftliches Wachstum und soziale Sicherheit verständigt. Das wurde aus Koalitionskreisen bekannt. Details soll es am Vormittag geben. Katrin Müller berichtet.
2: Beim dicksten Brocken, der Reform der Einkommensteuer, sind sich Union und SPD nun offenbar auch einig geworden. Vor allem kleine und mittlere Einkommen sollen ab Januar entlastet werden. Gestritten wurde aber noch über die Gegenfinanzierung. Bei Rentenreform, Bürokratieabbau und Sparpaket für die gesetzliche Krankenversicherung waren sich Union und SPD schon vor dem Treffen einig.
1: Der Tankrabatt ist abgelaufen und aus den Reihen des Bundesrats kommt eine Initiative für eine neue Entlastung. Die Rheinische Post berichtet, dass der Wirtschaftsausschuss sich für staatlich festgelegte Obergrenzen bei den Spritpreisen ausspricht. Stimmt der Bundesrat zu, dann würde der Druck auf die

0: Regierung steigen, einen Preisdeckel auf den Weg zu bringen, schreibt die Zeitung. Bei einem Dachstuhlbrand eines Krankenhauses in Ludwigslust nahe Schwerin sind nach ersten Erkenntnissen mehr als 30 Menschen verletzt worden. Mitarbeiter und Patienten werden derzeit aus dem Gebäude evakuiert, wie ein Mitarbeiter der Polizei mitteilte. Nähere Details sind noch nicht bekannt. Eine 2024 angeschobene Novelle der Führungsstrukturen der Bundeswehr hatte in Bayern Sorgen um das Landeskommando in München geweckt. Jetzt steht fest, es bleibt in seiner bisherigen Form erhalten, wie ein Sprecher sagte, mit unter anderem etwa 80 aktiven Soldaten. Das Landeskommando ist die erste Ansprechstelle der Landesregierung, zum Beispiel wenn es um schnelle Hilfe bei Überschwemmungen oder Waldbränden geht. Co-Gastgeber USA steht bei der Fußball-WM im Achtelfinale. Das Team hat im 16. Finale Bosnien-Herzegowina mit 2:0 besiegt. Achtelfinalgegner der US-Boys ist Belgien. Die Belgier setzten sich gegen den Senegal nach 0:2 Rückstand noch mit 3:2 nach Verlängerung durch. Außerdem gewann England gegen die Demokratische Republik Kongo mit 2:1 und trifft jetzt ebenfalls auf einen Gastgeber, nämlich auf Mexiko.
1: 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Und hier die Themen der Lokalnachrichten um 5:30. ÖDP warnt vor Millionenbelastung für Inklinikum. Ausschusstag im Mühldorfer Rathaus. Chefdoppelpack in der Nachtschicht. Mühldorfer Autohof bei der RTL-Sendung Undercover Boss. Rennfieber für den guten Zweck in Burghausen und Bad Birnbach im Kampf gegen den Burnout. Neuer Fachkongress stellt Stressmedizin in den Fokus. Mehr zu diesen Themen um 5:30.
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0: Heute scheint bei uns in Bayern neben ein paar lockeren Wolken häufig die Sonne. Im nördlichen Franken zieht es dann gegen Abend hinzu. Die Temperaturen erreichen 23 bis 29 Grad, dazu wird es windig. Morgen bleiben uns noch ein paar Wolkenreste mit letzten Schauern in der Nähe der Alpen. Sonst erwartet uns aber bis Samstag viel Sonnenschein. Am Sonntag sind dann vor allem in der Osthälfte mehr Wolken unterwegs und die bringen auch ein paar Schauer mit.
3: Und wir haben natürlich noch lokale Temperaturen für Sie. Und jetzt haben wir mal rausgesucht, wo überall jetzt genau 13 Grad sind. Das wäre zum Beispiel in Asten. Dann haben wir 13 Grad in Ampfing am Industriemuseum. Und 13 Grad gibt es auch in Schwindkirchen.
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3: Der Verkehrsservice auf Radio ISW. Keine Verkehrsstörungen zwischen Inhalts und Salzach. Sie haben also freie Fahrt. Denken Sie dran, auf der A94 wird es jetzt dann langsam losgehen mit dem Berufsverkehr in Richtung Landeshauptstadt. Da müssen Sie dann wieder ein paar Minuten länger rechnen. Lieber ein paar Minuten früher losfahren. In Lokirchen wird geblitzt, Ortsdurchfahrt. Also das ist der erste Blitzer des Tages, den wir heute entdeckt haben.
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0: Stunde Nummer 2, ihr ist der Wecker an diesem Donnerstagmorgen. Ja, morgen können Sie, also morgen am Freitag, können Sie 3x2 Karten gewinnen für den Europapark in Rust. Als Anschubfinanzierung für Ihren nächsten Ausflug oder Urlaub. Was müssen Sie tun? Per WhatsApp bewerben. 0159 036 018 und die 30. Da schreiben Sie dann rein in Ihre Nachricht, warum ausgerechnet Sie diese beiden Karten verdient haben. Und natürlich Ihr ausführlicher Name, die komplette Adresse und eine Rückrufnummer, wo Sie morgen während des ISW-Weckers und dem Mittagsmagazin erreichbar sind. Mein Name ist Thomas Vöckersberger und der Böcki sagt einen wunderschönen guten Morgen mit den größten Hits zum Wachwerden. Und wir beginnen in Deutschlanden oder aus Deutschlanden. Hier ist Bernhard Brink. 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

0: Das Leben ist zu kurz und deswegen wollen wir natürlich wissen, was draußen passiert. Denn wie gesagt, das Leben ist kurz und da muss man jeden Tag genießen. Und damit Sie die Natur vielleicht etwas besser verstehen, hier, was ist los in den nächsten Tagen in der Natur?
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2: Direkt vor der Haustür tragen viele Lavendelpflanzen jetzt ihre violetten Blüten. Dieser berühmte Duft zieht jetzt durch Gärten und Parks und lockt überall Insekten zum Bestäuben an. Im Wald sind jetzt oft Wildschweinfamilien unterwegs. Die kleinen Frischlinge wachsen schnell, verlieren langsam ihre auffälligen Streifen und werden ihren Eltern immer ähnlicher. Auf den Wiesen und Feldern sammeln jetzt unzählige Ameisen Nahrung. Viele von ihnen tragen Grashalme, Blätter oder Insekten, die oft viel größer sind als sie selbst, und transportieren alles ganz fleißig zu ihren Ameisenhaufen, die auch immer größer und größer werden.

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7:20 Uhr. Der erste Wecker am Donnerstagmorgen. Das sind schon richtig schön wach. Ja, dann dürfen Sie sich heute auf einen ereignisreichen Tag freuen. Zum einen können Sie sich heute den ganzen Tag bewerben für 3x2 Karten für den Europapark in Rust. Also freier Eintritt für entweder 2 Personen oder wenn Sie alleine sind, dann können Sie 2 Tage in den Park gehen. Ist doch auch nicht schlecht, oder? Dann müssen Sie sich bewerben per WhatsApp unter der 0159 036 018 und die 30. Ausführlicher Text, warum ausgerechnet Sie diese Karten gewinnen sollen. Und ganz wichtig, wenn das nicht draufsteht, dann können Sie auch nicht teilnehmen. Wir brauchen Ihren kompletten Namen, Ihre komplette Anschrift und eine Rückrufnummer, wo Sie morgen während des ISW-Weckers und im Mittagsmagazin erreichbar sind. Denn morgen verlosen wir dann. Aber heute können Sie sich schon bewerben. Und wenn Sie alles richtig gemacht haben mit der Adresse, dann landen Sie natürlich in unserem Lostopf.

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Gleich das Wichtigste aus der Region in unseren Lokalnachrichten. Und da gibt es natürlich auch den ausführlichen Verkehrsservice, aber die Meldung jetzt schon gleich mal vorab zwischen Teising und Altötting. Bei der Abfahrt Altötting, da ist die Unterführung, da hat es gekracht, da hat es einen Unfall gegeben, es wird umgeleitet.

0: Andreas Gabalier und verliebt. Wir sind natürlich auch verliebt in unsere Lokalnachrichten um 7:31, eine Minute nach 7:30.
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2: Mit Ralf Stenger, guten Morgen. Das geplante Spargesetz der Bundesregierung für die gesetzliche Krankenversicherung stößt in der Region auf massiven Widerstand. Die Mühldorfer ÖDP-Kreisräte Reinhard Retzer und Lisa Sieber warnen vor einer Mehrbelastung von rund 9 Millionen Euro für die Landkreise Mühldorf und Altötting. In einem offenen Brief fordern sie den CSU-Bundestagsabgeordneten Stefan Meyer auf, gegen den Gesetzentwurf zu stimmen. Die aktuellen Pläne gefährden laut ÖDP die Versorgung im ländlichen Raum, da Kosten unzulässig auf die Kommunen abgewälzt und Pflegebudgets gedeckelt werden sollen. Dies würde den aktuellen Personalmangel in den Kliniken weiter verschärfen. Der Hauptsport- und Kulturausschuss der Kreisstadt Mühldorf kommt am kommenden Mittwoch zu einer Sitzung zusammen. Die Mitglieder treffen sich um 17 Uhr im großen Sitzungssaal des Rathauses von Mühldorf. Auf der Tagesordnung steht unter anderem ein neues Projekt der Stadtbücherei. Die Verwaltung stellt dabei das Konzept für eine neue Bibliotheksbox im Mühldorfer Norden vor. Zudem bespricht das Gremium aktuelle Bekanntmachungen und beantwortet Fragen der Ausschussmitglieder. Nach dem öffentlichen Teil folgt eine nicht öffentliche Sitzung. Die Geschäftsführung schrubbt die Sanitäranlagen und steht mitten in der Nacht im Verkauf. Das Regensburger Familienunternehmen der 24 Autohof-Gruppe macht den Auftakt der neuen Staffel der RTL-Show Undercover Boss. Die Geschwister Daniel und Roxane Ruschinski tauschen dafür heimlich ihre Chefsessel gegen den harten Arbeitsalltag an den Standorten vor Ort. Verkleidet und unerkannt arbeiten die beiden in verschiedenen Bereichen mit. Unter anderem im Service, im Hausmeisterdienst und auch direkt am 24 Autohof in Mühldorf. Das Unternehmen möchte durch den verdeckten Einsatz wertvolle Erkenntnisse gewinnen, um das Geschäftsmodell fit für den Mobilitätswandel und den anhaltenden Fachkräftemangel zu machen. Die zweistündige Rekordfolge wird am übernächsten Montag um 20.15 Uhr zur Primetime bei RTL ausgestrahlt. Beim Burghauser Brückenfest am Samstag, den 1. August, veranstaltet der Rotary Club wieder das beliebte Benefiz-Schifferrennen. Um 17 Uhr starten 200 umweltfreundliche Boote auf der Salzach zwischen der Neuen und der Alten Brücke. Lose für das Spektakel sind ab sofort für 5 Euro im Bürgerhaus oder der Touristikinfo erhältlich. Auf die Gewinner warten Preise wie ein iPad oder eine Berlin-Reise. Der gesamte Erlös unterstützt soziale Jugendprojekte in der Region. Chronischer Stress und Erschöpfung gehören zu den größten gesundheitlichen Problemen unserer Zeit. Der niederbayerische Kurort Bad Birnbach setzt deshalb neue Maßstäbe in der Stressmedizin und lädt am Freitag in 2 Wochen zu einem exklusiven Pressegespräch im Atrium ein. Das Treffen bildet den Auftakt für den neuen Fachkongress Gesundes Bayern. Im Mittelpunkt stehen wegweisende Erfolge der modernen Kurmedizin. Eine Langzeitstudie der Ludwig-Maximilian-Universität München bestätigt jetzt offiziell die Wirksamkeit des Bad Birnbacher Antistressprogramm AGES, bei dem auch das örtliche Thermalwasser therapeutisch genutzt wird. Passend dazu wurde im ländlichen Bad eine spezielle Kur zur Burnout-Prävention entwickelt. Diese Maßnahme ist bundesweit als Kassenleistung anerkannt und wird von den gesetzlichen Krankenkassen bezuschusst. Die Kurverwaltung und der Bayerische Heilbäderverband stellen alle Details am Nachmittag des 17. Juli ab 13.30 Uhr vor.
0: Danke, Ralf. Der Blick aufs Wetter. Heute kann es stellenweise örtlichen Frühnebel geben. Dann wird es sonnig und östlich des Inns auch wolkig. Und da gibt es dann auch die letzten Regentropfen später am Tage. Ja, da gibt es dann, wie heißt es immer so schön, einen Mix aus Sonne und Wolken. Und zum Abend hin in Alpennähe gibt es dann wieder leichte Schauerneigung bei 24 bis 27 Grad. Momentan 15 Grad in Schwindeck. Dankeschön an die Silke. Ja, am Freitag, da ist es zunächst überwiegend bewölkt und in Richtung Alpen regnet es vereinzelt. Im Laufe des Tages lockert es dann vom Norden her auf und die Sonne kommt immer öfter zum Vorschein. Das Ganze bei Höchstwerte von 22 bis 24 Grad. Ja, und am Samstag scheint zu einigen wenigen Wolken die Sonne. Die Temperaturen steigen auf Höchstwerte zwischen 24 und 27 Grad.
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0: Der Verkehrsservice mit der Meldung, und zwar zwischen Teising und Altötting. Das ist die alte B12 auf Höhe der Einschleifung nach Altötting, also bei der Unterführung. Da hat es einen Unfall gegeben. Hier dauert es länger. Hier wird umgeleitet. Also bitte vorsichtig in diesem Bereich. In Lohkirchen wird geblitzt. Außerdem wird in Tüßling bei der Schule geblitzt. Und Sie wissen ja, Sie fahren ja immer langsam. Fahren Sie nicht zu schnell, dass nichts passiert. Das ist das Allerwichtigste. Und teuer wird es dann auch nicht. Gute Fahrt.

7:42 Minuten. Ja, langsam nimmt der Berufsverkehr zu und jetzt haben wir auch die erste Meldung schon von der A94 Passau Richtung München ab ein paar Städten. 8 Kilometer Stau. Also bitte, ja, planen Sie das mit ein in Ihre Reisezeit.

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0: 7:52 noch, dann gibt es wieder das Wichtigste aus aller Welt. Vorher natürlich der Blick in die Sterne.
1: Horoskop, der Blick in die Sterne. Widder.
2: Sie lieben es, anderen einfach nur zuzuhören. Sie werden dafür in ihrem Umfeld sehr geschätzt.
1: Stier.
2: Bei Ihnen stehen Veränderungen an. Ob diese positiv oder negativ sein werden, liegt ganz an Ihnen.
1: Zwillinge.
2: Die Sterne schicken Ihnen frische Impulse, die Sie besonders schlagfertig machen. Zweifel an sich selbst sollten Sie ablegen.
1: Krebs.
2: Ein glückliches Händchen ist Ihnen heute gewiss. Genau der richtige Tag, um zu experimentieren und etwas zu riskieren.
1: Löwe.
2: Ihre kreative Ader kommt heute besonders zum Vorschein. Sie gehen voll darin auf, wenn Ihre eigenen Hände etwas gestalten können.
1: Jungfrau.
2: In finanzieller Hinsicht haben Sie ein starkes Bedürfnis nach Sicherheit. Gut so, halten Sie sich an bereits Bewährtes.
1: Waage.
2: Sie wünschen sich mehr Trubel und haben gerne viele Menschen um sich. Verbringen Sie Zeit mit Ihren Freunden.
1: Skorpion.
2: Ihnen steht ein aufregender Tag bevor. Ein ernsthafter Flirt könnte Ihr Leben in neue Bahnen lenken.
1: Schütze.
2: Vielleicht sollten Sie heute etwas taktvoller sein. Machen Sie andere nicht zu direkt auf Fehler aufmerksam.
1: Steinbock.
2: Unerledigte Aufgaben wirken leicht bedrückend auf Sie. Auch wenn es schwer fällt, stellen Sie sich der Arbeit.
1: Wassermann.
2: Am erfolgreichsten sind Sie heute, wenn Sie alleine arbeiten können. Von Ihren Mitmenschen lassen Sie sich zu einfach ablenken.
1: Fische.
2: Ihr Ego bekommt einen Schub. Ein verloren geglaubtes Projekt gelingt.

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1: Ich bin Angela Kress. Guten Morgen. Großeinsatz in Ludwigslust nahe Schwerin. Bei einem Brand in einem Krankenhaus sind 2 Menschen ums Leben gekommen. Eine Sprecherin des Landkreises sagte, dass es sich um Patienten handele. Mehr als 30 Menschen wurden ersten Erkenntnissen nach verletzt. Der Brand soll in einem Patientenzimmer ausgebrochen sein. Auf Bildern waren unter anderem Menschen zu sehen, die in Rollstühlen vor das Gebäude geschoben wurden. Die ersten Mähdrescher rollen aufs Getreidefeld, doch wegen Trockenheit und Hitze sorgen sich Landwirte um eine gute Ernte. Der Bauernverband geht insgesamt von einer durchschnittlichen Getreideernte aus, mit sehr großen regionalen Unterschieden, wie ein Verbandssprecher sagte. Ein weiteres Problem: die meisten Landwirte haben stark gestiegene Kosten, während die Erzeugerpreise, abgesehen vom Raps, niedrig seien. In vielen Bereichen, darunter Rente und Einkommenssteuer, kommen wohl Änderungen auf uns zu. Der Koalitionsausschuss hat sich in der Nacht auf Reformen verständigt. Details sollen heute vorgestellt werden. Claudia Wächter berichtet.
2: Als größter Brocken gilt die Reform der Einkommensteuer. Kleinere und mittlere Einkommen, die sollen entlastet werden. Aber über die Frage, wie das gegenfinanziert werden soll, wurde heftig gestritten. Auch über eine höhere Erbschaftssteuer. Beim Thema Rentenreform und weniger Papierkram für Unternehmer ist man sich dagegen so gut wie einig.
1: Die ersten Bundesländer sind bereits in die Sommerferien gestartet. Morgen geht das Schuljahr in Sachsen, Sachsen-Anhalt, Thüringen und Schleswig-Holstein zu Ende. Und der ADAC rechnet mit Staus auf Autobahnen auch im Süden Deutschlands. Insgesamt gäbe es außerdem gerade rund 1000 Baustellen auf Autobahnen. Zumindest Hitzeschäden sind aber laut

0: Autobahn GmbH des Bundes inzwischen behoben. Bei der Fußball-WM hat Co-Gastgeber USA das Achtelfinale erreicht. Die US-Boys gewannen gegen Bosnien-Herzegowina trotz langer Unterzahl mit 2:0. Achtelfinalgegner der USA ist Belgien. Die Belgier setzten sich zuvor gegen den Senegal mit 3:2 nach Verlängerung durch. Schon am frühen Abend besiegte England die Demokratische Republik Kongo mit 2:1. Im Achtelfinale spielt England gegen Co-Gastgeber Mexiko. Heute scheint bei uns in Bayern neben ein paar lockeren Wolken häufig die Sonne. Im nördlichen Franken zieht es dann gegen Abend hinzu. Die Temperaturen erreichen 23 bis 29 Grad, dazu wird's windig. Morgen bleiben uns noch ein paar Wolkenreste mit letzten Schauern in der Nähe der Alpen. Sonst erwartet uns aber bis Samstag viel Sonnenschein. Am Sonntag sind dann vor allem in der Osthälfte mehr Wolken unterwegs und die bringen auch ein paar Schauer mit.
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2: Und hier die Themen der Lokalnachrichten um 5:30. ÖDP warnt vor Millionenbelastung für Inklinikum. Ausschuss tagt im Mühldorfer Rathaus. Chefdoppelpack in der Nachtschicht, Mühldorfer Autohof bei der RTL-Sendung Undercover Boss, Rennfieber für den guten Zweck in Burghausen und Bad Birnbach im Kampf gegen den Burnout. Neuer Fachkongress stellt Stressmedizin in den Fokus. Mehr zu diesen Themen um 5:30.
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3: Und wir schauen auf den Verkehrsservice. Immer noch die Meldung zwischen Teising und Altötting bei der Abfahrt Richtung Altötting, Trostberg, Unterneukirchen. Sie wissen schon, beide Unterführung, da hat es gescheppert. Hier kann es ein paar Minuten länger dauern. Hier wird umgeleitet. Ja, geblitzt wird in Ranoldsberg beim Seniorenzentrum. Außerdem in Ampfing beim Weizer. Also das ist von Ampfing Richtung Waldkreiburg. Und dann steht auch noch ein Blitzer in Lohkirchen in der Ortsdurchfahrt. Egal, wo Sie unterwegs sind, ich wünsche Ihnen eine gute und vor allem störungsfreie Fahrt. Kommen Sie gut und gesund an Ihr Ziel.
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3: Guten Morgen, einen wunderschönen guten Morgen. Stunde Nummer 3, ISW Wecker. Und in dieser Stunde, da gibt es was Neues für Sie, und zwar musikalisch gesehen. Aber da reden wir gleich drüber. Mein Name ist Thomas Vöckersberg und der Vöcki sagt, aufstehen, guten Morgen.

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Paris ist natürlich nicht in unserem Sendegebiet, aber alles, was unser Sendegebiet betrifft, gibt es natürlich jetzt dann gleich wieder Aktuelles aus der Region in unseren Lokalnachrichten mit Ralf Stenger. 8:22, 8 Minuten vor 8:30.

0: Kurz vor halb neun, 8:29.
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2: Mit Ralf Stenger, guten Morgen. Das geplante Spargesetz der Bundesregierung für die gesetzliche Krankenversicherung stößt in der Region auf massiven Widerstand. Die Mühldorfer ÖDP-Kreisräte Reinhard Retzer und Lisa Sieber warnen vor einer Mehrbelastung von rund 9 Millionen Euro für die Landkreise Mühldorf und Altötting. In einem offenen Brief fordern sie den CSU-Bundestagsabgeordneten Stefan Meyer auf, gegen den Gesetzentwurf zu stimmen. Die aktuellen Pläne gefährden laut ÖDP die Versorgung im ländlichen Raum, da Kosten unzulässig auf die Kommunen abgewälzt und Pflegebudgets gedeckelt werden sollen. Dies würde den aktuellen Personalmangel in den Kliniken weiter verschärfen. Der Hauptsport- und Kulturausschuss der Kreisstadt Mühldorf kommt am kommenden Mittwoch zu einer Sitzung zusammen. Die Mitglieder treffen sich um 17 Uhr im großen Sitzungssaal des Rathauses von Mühldorf. Auf der Tagesordnung steht unter anderem ein neues Projekt der Stadtbücherei. Die Verwaltung stellt dabei das Konzept für eine neue Bibliotheksbox im Mühldorfer Norden vor. Zudem bespricht das Gremium aktuelle Bekanntmachungen und beantwortet Fragen der Ausschussmitglieder. Nach dem öffentlichen Teil folgt eine nicht öffentliche Sitzung. Die Geschäftsführung schrubbt die Sanitäranlagen und steht mitten in der Nacht im Verkauf. Das Regensburger Familienunternehmen der 24 Autohof-Gruppe macht den Auftakt der neuen Staffel der RTL-Show Undercover Boss. Die Geschwister Daniel und Roxane Ruschinski tauschen dafür heimlich ihre Chefsessel gegen den harten Arbeitsalltag an den Standorten vor Ort. Verkleidet und unerkannt arbeiten die beiden in verschiedenen Bereichen mit. Unter anderem im Service, im Hausmeisterdienst und auch direkt am 24 Autohof in Mühldorf. Das Unternehmen möchte durch den verdeckten Einsatz wertvolle Erkenntnisse gewinnen, um das Geschäftsmodell fit für den Mobilitätswandel und den anhaltenden Fachkräftemangel zu machen. Die zweistündige Rekordfolge wird am übernächsten Montag um 20.15 Uhr zur Primetime bei RTL ausgestrahlt. Beim Burghauser Brückenfest am Samstag, den 1. August, veranstaltet der Rotary Club wieder das beliebte Benefiz-Schifferrennen. Um 17 Uhr starten 200 umweltfreundliche Boote auf der Salzach zwischen der Neuen und der Alten Brücke. Lose für das Spektakel sind ab sofort für 5 Euro im Bürgerhaus oder der Touristikinfo erhältlich. Auf die Gewinner warten Preise wie ein iPad oder eine Berlinreise. Der gesamte Erlös unterstützt soziale Jugendprojekte in der Region. Chronischer Stress und Erschöpfung gehören zu den größten gesundheitlichen Problemen unserer Zeit. Der niederbayerische Kurort Bad Birnbach setzt deshalb neue Maßstäbe in der Stressmedizin und lädt am Freitag in 2 Wochen zu einem exklusiven Pressegespräch im Atrium ein. Das Treffen bildet den Auftakt für den neuen Fachkongress Gesundes Bayern. Im Mittelpunkt stehen wegweisende Erfolge der modernen Kurmedizin. Eine Langzeitstudie der Ludwig-Maximilian-Universität München bestätigt jetzt offiziell die Wirksamkeit des Bad Birnbacher Antistressprogramm AGES, bei dem auch das örtliche Thermalwasser therapeutisch genutzt wird. Passend dazu wurde im ländlichen Bad eine spezielle Kur zur Burnout-Prävention entwickelt. Diese Maßnahme ist bundesweit als Kassenleistung anerkannt und wird von den gesetzlichen Krankenkassen bezuschusst. Die Kurverwaltung und der Bayerische Heilbäderverband stellen alle Details am Nachmittag des 17. Juli ab 13.30 Uhr vor.
0: Ja, und der Blick aufs Wetter. Erstmal Dankeschön, Ralf, für die Meldungen. Ja, heute, da hat es Frühnebel gegeben, stellenweise, der hat sich verzogen. Jetzt wird es ein sonniger Vormittag. Und ja, östlich des Inns kann es wolkig sein und es gibt auch noch letzte Tropfen vom Regen. Später am Tage gibt es dann ja so ein Mixwetter aus Sonne und Wolken. In Alpennähe kommt leichte Schauerneigung auf. Die Höchstwerte liegen zwischen 24 Grad an den Alpen und 27 Grad. Am Freitag, da ist es zunächst überwiegend bewölkt und in Richtung Alpen regnet es vereinzelt. Im Laufe des Tages lockert es vom Norden her auf und die Sonne bekommt immer mehr, wie soll man sagen, Zeit zum Leuchten und das Ganze bei Höchstwerten von 22 bis 24 Grad und absolut sonniger Tag wird der Samstag mit einigen wenigen Wolken bei 24 bis 27 Grad.
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0: Der Verkehrsservice auf Radio ISW und ja, gute Meldungen. die Stauungen und, ja, sagen wir so, der zähflüssige Verkehr auf der A94 Passau Richtung München. Ab ein paar Städten hat sich weitgehend aufgelöst. Ein paar Minuten dauert es noch länger, aber es geht wieder was voran. Ja, geblitzt wird zum Beispiel in Lohkirchen, Ortsdurchfahrt in Ampfing Richtung Waldkreiburg beim Bestattungsinstitut. Da wird ebenso geblitzt. Ja, das waren jetzt zumindest mal wieder zwei, die wir noch nicht so oft heute gesagt haben. Gute Fahrt, kommen Sie gesund an Ihr Ziel.

0: einfach passiert mit Maite Kelly. Ja, das Wetter wird ja Gott sei Dank jetzt wieder ein bisschen besser. Die Temperaturen sind angenehm, es wird nicht mehr so heiß wie in der letzten Woche bis 40 Grad. Aber Samstagabend zum Beispiel kann wieder eine laue Sommernacht, winken. Und wenn Sie da grillen oder draußen sitzen und vielleicht irgendein Getränk zu sich nehmen oder einen Cocktail schlürfen, dann werden Sie bestimmt immer so kleine Lichtpunkte sehen und dann werden Sie sagen, ein Glühwürmchen. Schön, gell? Also das ist wirklich schön in der Natur, das alles zu beobachten. Aber man stellt sich natürlich auch die Frage, warum glüht eigentlich ein Glühwürmchen?
1: Schon gewusst? Warum leuchten Glühwürmchen?
2: Jetzt ist Paarungszeit und damit sich die Glühwürmchen-Männchen und Weibchen besser finden, leuchten sie. Bei manchen Arten leuchten beide, bei anderen nur die Weibchen. Das Leuchten entsteht durch eine chemische Reaktion. Dabei entsteht Energie und die wird in Form von Licht abgegeben. Solange es dunkel ist, klappt die Partnersuche super. Ein Problem ist allerdings, dass es in vielen Gebieten gar nicht mehr richtig dunkel wird, etwa durch Straßenlaternen. Das verwirrt die Glühwürmchen und die Paarung wird schwieriger.

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0: Horoskop. Ihr Blick in die Sterne. Widder.
1: Sie lieben es, anderen einfach nur zuzuhören. Sie werden dafür in ihrem Umfeld sehr geschätzt.
0: Stier.
1: Bei ihnen stehen Veränderungen an. Ob diese positiv oder negativ sein werden, liegt ganz an ihnen.
0: Zwillinge.
1: Die Sterne schicken ihnen frische Impulse, die sie besonders schlagfertig machen. Zweifel an sich selbst sollten sie ablegen.
0: Krebs.
1: Ein glückliches Händchen ist ihnen heute gewiss. Genau der richtige Tag, um zu experimentieren und etwas zu riskieren.
0: Löwe.
1: Ihre kreative Ader kommt heute besonders zum Vorschein. Sie gehen voll darin auf, wenn ihre eigenen Hände etwas gestalten können.
0: Jungfrau.
1: In finanzieller Hinsicht haben Sie ein starkes Bedürfnis nach Sicherheit. Gut so, halten Sie sich an bereits Bewährtes.
0: Waage.
1: Sie wünschen sich mehr Trubel und haben gerne viele Menschen um sich. Verbringen Sie Zeit mit Ihren Freunden.
0: Skorpion.
1: Ihnen steht ein aufregender Tag bevor. Ein ernsthafter Flirt könnte Ihr Leben in neue Bahnen lenken.
0: Schütze.
1: Vielleicht sollten Sie heute etwas taktvoller sein. Machen Sie andere nicht zu direkt auf Fehler aufmerksam.
0: Steinbock.
1: Unerledigte Aufgaben wirken leicht bedrückend auf Sie. Auch wenn es schwer fällt, stellen Sie sich der Arbeit.
0: Wassermann.
1: Am erfolgreichsten sind Sie heute, wenn Sie alleine arbeiten können. Von Ihren Mitmenschen lassen Sie sich zu einfach ablenken.
0: Fische.
1: Ihr Ego bekommt einen Schub. Ein verloren geglaubtes Projekt gelingt.

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Heute geht's unter anderem um Wasserschildkröten. 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
1: Ich bin Angela Kress. Guten Morgen. Pro Jahr gibt es im Schnitt knapp 1.400 Krankenhausbehandlungen wegen Hitzeproblemen oder zu viel Sonne. Das meldet das Statistische Bundesamt und zählt dafür für die Jahre 2004 bis 2024 etwa Behandlungen wegen Hitzschlägen oder Sonnenstichen. Direkte Todesfälle durch Hitze gäbe es wenige, aber die Kombination aus Hitze und Vorerkrankungen erhöhe das Sterberisiko. Seit rund 8 Jahren streiten die EU-Kommission und Google, es geht um Wettbewerbsregeln. Heute soll das höchste europäische Gericht entscheiden, ob Google eine Strafe von über 4 Milliarden Euro wirklich zahlen muss. Die EU-Kommission wirft Google unfaire Bedingungen für Android-Smartphones vor. Zum Beispiel, dass bestimmte Google-Apps schon installiert sein müssen. Was soll sich für uns ändern, etwa bei der Rente oder in Sachen Bürokratie? Der Koalitionsausschuss hat bis in die Nacht hinein ein großes Reformpaket diskutiert und sich am Ende wohl geeinigt. Zur Stunde sollen die Ergebnisse präsentiert werden. Im Gespräch waren unter anderem eine höhere Erbschaftssteuer und Einsparungen im Haushalt, um gleichzeitig kleine und mittlere Einkommen zu entlasten. Großer Brand in einem Krankenhaus in Ludwigslust nahe Schwerin. 2 Patienten sind gestorben, mehr als 30 Menschen wurden verletzt, teilte die Polizei mit. Diana Kramer berichtet.
2: Im Morgengrauen um kurz vor 4:30 wurde das Feuer bemerkt. Da schlugen bereits Flammen und Rauch aus dem Dach des 5-geschossigen Krankenhauses. Der Backsteinbau wurde evakuiert. Einsatzkräfte der Feuerwehr und Beschäftigte der Klinik brachten Patienten ins Freie. Einige konnten selbst laufen, andere wurden mit Rollstühlen auf eine Wiese vor dem Krankenhaus gebracht. Es wird davon ausgegangen, dass das Feuer in einem Patientenzimmer ausgebrochen ist.
1: Sony wird von 2028 an Spiele für seine PlayStation-Konsolen nicht mehr auf physischen Datenträgern wie Discs veröffentlichen. Neue Titel wird es danach nur noch in elektronischer Form, etwa zum Download, geben. Einige Gamer schätzen an Spiele-Discs, dass man sie weiterverkaufen kann. Für die PS5 wurden zuletzt aber bereits 80% der Spiele in digitaler Form verkauft.
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3: Und hier die Themen der Lokalnachrichten um 9:30. ÖDP warnt vor Millionenbelastung für Inklinikum. Ausschuss tagt im Mühldorfer Rat.

0: Rathaus. Chef-Doppelpack in der Nachtschicht, Mühldorfer Autohof bei der RTL-Sendung Undercover Boss, Rennfieber für den guten Zweck in Burghausen und Bad Birnbach im Kampf gegen den Burnout. Neuer Fachkongress stellt Stressmedizin in den Fokus. Mehr zu diesen Themen um halb.
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2: Viel Sonne und ein paar lockere Wolken. Das Wetter in Bayern zeigt sich heute wieder sommerlich. Auch die Temperaturen machen damit und steigen später auf 23 bis 29 Grad. Im nördlichen Franken zieht's dann gegen Abend zu. Morgen gibt's in der Nähe der Alpen noch Wolkenreste mit letzten Schauern. Sonst bekommen wir bis Samstag viel Sonnenschein. Es wird morgen erst etwas kühler und dann aber wieder wärmer.
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3: Der Verkehrsservice um kurz nach 9, genau 9 Uhr und 3 Minuten. Der Blick auf die aktuelle Straßenkarte. Was sehen wir denn Schönes? Nix. Es ist alles frei. Sie haben freie Fahrt. Ich wünsche Ihnen eine gute Fahrt. Kommen Sie gesund an Ihr Ziel.
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3: Ja, verkaufen, tauschen, suchen oder haben Sie was zum Verschenken? Jetzt ist die Möglichkeit dazu. Machen Sie mit bei unserem ISW-Flohmarkt. Entweder anrufen oder WhatsApp-Nachricht oder natürlich auch eine E-Mail. Alles hier ins Studio rein und wir geben es dann durch. Mein Name ist Thomas Vöckersberger und der Vöcki sagt einen schönen Vormittag.

0: Helene Fischer.
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0: Mächtig was los heute beim ESW Flohmarkt. Wir beginnen, es wird gesucht. Ein Rumtopf mit einem Fassungsvermögen von ca. 5 Liter. Wenn Sie sowas rumstehen haben und sagen sich, ja, das brauche ich nicht mehr, kann ich hergeben, dann wählen Sie bitte die 0171 262 4661. 0171 262 4661. Für einen Rumtopf mit einem Fassungsvermögen von 5 Liter. Unser erstes Angebot für heute.

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1: Jetzt haben wir gleich zwei Angebote für Sie. Zum einen eine Garteneisenbahn. Die wird verkauft von LGB. Das ist eine Lehmann Garteneisenbahn. Mehrere Züge bzw. Loks und Waggons. Die sind zu verkaufen, wenn Sie da Interesse haben. Das können Sie dann alles am Telefon ausmachen. Das wäre die 0179 611 137 und die 8. Ich wiederhole die Nummer 0179 611 137 und die 8. Ja, dann gäbe es in Pfarrkirchen zwei Wasserschildkröten mit dem dazugehörigen Aquarium und Zubehör. 80 Euro wäre Verhandlungsbasis für zwei Wasserschildkröten mit Aquarium und Zubehör. Die Telefonnummer hierfür 0151 574 135 38. Ich wiederhole die Nummer 0151 574 135 38 für zwei Wasserschildkröten. Ja, und die nächsten beiden Angebote gibt's gleich.

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1: Gleich wieder zwei Angebote. Zum einen wird angeboten eine Relax-Liege von der Firma Sun Girl. So heißt es richtig, glaube ich. Relax-Liege von der Firma Sun Girl, also mit Ö geschrieben. Hochwertig, wetterfest, mit Kopfpolster, wenig benutzt. Und der Neupreis war 158 Euro bei HG Bau. Und die Liege ist insgesamt zweimal vorhanden. Also entweder Sie brauchen zwei Liegen oder nur eine. Nähere Informationen gibt es unter der 0173 449 7282. 0173 449 728 und die 2. Ja, und dann wird was gesucht, und zwar ein VW Touran. Er sollte Automatik sein, sollte einen Benzinmotor haben und maximal 60.000 Kilometer. Haben Sie einen VW Touran, Automatik, Benzin, maximal 60.000 Kilometer, dann wählen Sie. Also es darf alles angeboten werden, gell, was auf der Straße keucht und fleucht. 08679 3027 94. Nochmals die Nummer 08679 3027 94.

0: 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So, jetzt sind wir ein bisschen zu früh dran. Rede ich noch ein bisschen was. Also in der nächsten halben Stunde gibt es dann die Flohmarkt-Zusammenfassung und unser ISW-Kalenderblatt. So, aber jetzt ist es soweit. Jetzt können wir umschalten in unsere Lokalnachrichtenredaktion. Hier ist das Wichtigste aus der Region mit Ralf Stenger.
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2: Mit Ralf Stenger. Guten Morgen. Das geplante Spargesetz der Bundesregierung für die gesetzliche Krankenversicherung stößt in der Region auf massiven Widerstand. Die Mühldorfer ÖDP-Kreisräte Reinhard Retzer und Lisa Sieber warnen vor einer Mehrbelastung von rund 9 Millionen Euro für die Landkreise Mühldorf und Altötting. In einem offenen Brief fordern sie den CSU-Bundestagsabgeordneten Stefan Meyer auf, gegen den Gesetzentwurf zu stimmen. Die aktuellen Pläne gefährden laut ÖDP die Versorgung im ländlichen Raum, da Kosten unzulässig auf die Kommunen abgewälzt und Pflegebudgets gedeckelt werden sollen. Dies würde den aktuellen Personalmangel in den Kliniken weiter verschärfen. Der Hauptsport- und Kulturausschuss der Kreisstadt Mühldorf kommt am kommenden Mittwoch zu einer Sitzung zusammen. Die Mitglieder treffen sich um 17 Uhr im großen Sitzungssaal des Rathauses von Mühldorf. Auf der Tagesordnung steht unter anderem ein neues Projekt der Stadtbücherei. Die Verwaltung stellt dabei das Konzept für eine neue Bibliotheksbox im Mühldorfer Norden vor. Zudem bespricht das Gremium aktuelle Bekanntmachungen und beantwortet Fragen der Ausschussmitglieder. Nach dem öffentlichen Teil folgt eine nicht öffentliche Sitzung. Die Geschäftsführung schrubbt die Sanitäranlagen und steht mitten in der Nacht im Verkauf. Das Regensburger Familienunternehmen der 24 Autohof-Gruppe macht den Auftakt der neuen Staffel der RTL-Show Undercover Boss. Die Geschwister Daniel und Roxane Ruschinski tauschen dafür heimlich ihre Chefsessel gegen den harten Arbeitsalltag an den Standorten vor Ort. Verkleidet und unerkannt arbeiten die beiden in verschiedenen Bereichen mit. Unter anderem im Service, im Hausmeisterdienst und auch direkt am 24 Autohof in Mühldorf. Das Unternehmen möchte durch den verdeckten Einsatz wertvolle Erkenntnisse gewinnen, um das Geschäftsmodell fit für den Mobilitätswandel und den anhaltenden Fachkräftemangel zu machen. Die zweistündige Rekordfolge wird am übernächsten Montag um 20.15 Uhr zur Primetime bei RTL ausgestrahlt. Beim Burghauser Brückenfest am Samstag, den 1. August, veranstaltet der Rotary Club wieder das beliebte Benefiz-Schifferrennen. Um 17 Uhr starten 200 umweltfreundliche Boote auf der Salzach zwischen der Neuen und der Alten Brücke. Lose für das Spektakel sind ab sofort für 5 Euro im Bürgerhaus oder der Touristikinfo erhältlich. Auf die Gewinner warten Preise wie ein iPad oder eine Berlin-Reise. Der gesamte Erlös unterstützt soziale Jugendprojekte in der Region. Chronischer Stress und Erschöpfung gehören zu den größten gesundheitlichen Problemen unserer Zeit. Der niederbayerische Kurort Bad Birnbach setzt deshalb neue Maßstäbe in der Stressmedizin und lädt am Freitag in 2 Wochen zu einem exklusiven Pressegespräch im Atrium ein. Das Treffen bildet den Auftakt für den neuen Fachkongress Gesundes Bayern. Im Mittelpunkt stehen wegweisende Erfolge der modernen Kurmedizin. Eine Langzeitstudie der Ludwig-Maximilian-Universität München bestätigt jetzt offiziell die Wirksamkeit des Bad Birnbacher Antistressprogramm AGES, bei dem auch das örtliche Thermalwasser therapeutisch genutzt wird. Passend dazu wurde im ländlichen Bad eine spezielle Kur zur Burnout-Prävention entwickelt. Diese Maßnahme ist bundesweit als Kassenleistung anerkannt und wird von den gesetzlichen Krankenkassen bezuschusst. Die Kurverwaltung und der Bayerische Heilbäderverband stellen alle Details am Nachmittag des 17. Juli ab 13.30 Uhr vor.
0: Und wir werfen einen Blick aufs Wetter. Ja, heute am Vormittag ist es überwiegend sonnig. Nur östlich des Inns ist es möglich, dass es örtlich noch einige Tropfen gibt. Am Nachmittag, ja, da ist es dann ein Mix aus Sonne und Wolken. Und in Alpennähe kommt leichte Schauerneigung auf. Die Höchstwerte liegen heute bei 24 bis 27 Grad. Am Freitag, also morgen, ist es zunächst überwiegend bewölkt. Und in Richtung Alpen regnet es vereinzelt. Im Laufe des Tages lockert es vom Norden her auf und die Sonne kommt immer öfters zum Vorschein. Das Ganze bei Höchstwerte von 22 bis 24 Grad und der Samstag, das wird ein überwiegend sonniger Tag mit ein paar wenigen harmlosen Wolken. Die Temperaturen 24 bis 27 Grad.
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0: Der Verkehrsservice mit dem Blick auf die aktuelle Straßenkarte. Keine Verkehrsstörungen. Sie haben also Freifahrt. Ich wünsche Ihnen eine gute Fahrt. Kommen Sie gesund an Ihr Ziel. Gute Fahrt.

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1: Die Flohmarkt-Zusammenfassung für den heutigen Donnerstag. Gesucht wird ein Rumtopf mit einem Fassungsvermögen von ca. 5 Liter. Sollten Sie sowas zu Hause haben, brauchen Sie es nicht mehr, würden Sie es gerne abgeben, dann wählen Sie die 0171 262 4661. Ich wiederhole die Nummer 0171 262 4661. Dann hätten wir im Angebot eine Garteneisenbahn, die wird verkauft. Die Marke ist LGB, das ist praktisch eine Lehmann-Garteneisenbahn. Und da hätten wir mehrere Züge bzw. Loks und Waggons und die werden verkauft. Und wenn Sie da Interesse haben an einer Garteneisenbahn, dann wählen Sie die 0179 611 137 und die 8. 0179 611 137 und die 8. Dann hätten wir für Sie zwei Wasserschildkröten mit dazugehörigem Aquarium und viel Zubehör. Verhandlungsbasis wäre 80 Euro. Gibt es in Pfarrkirchen, wenn Sie da Interesse haben, dann wählen Sie die 0151 574 135 38. 0151 574 135 38. Ja, hergegeben werden Relax-Liegen von der Firma Sun Girl oder Sun Girl mit Ö geschrieben. Hochwertig, wetterfest, mit Kopfpolster, wenig benutzt. Der Neupreis war 158 Euro, wurde bei Hagebau gekauft. Und die Liege ist insgesamt zweimal vorhanden. Also es gibt zwei Liegen. Wenn Sie da entweder an einer oder beiden Interesse haben, ist Preis ist Verhandlungsbasis, dann wählen Sie die 0173 449 728 2. 0173 449 728 und die 2. Und gesucht wird ein VW Touran. Nach Möglichkeit Automatikgetriebe, Benzinmotor sollte haben und maximal 60.000 Kilometer sollten drauf sein. Wenn Sie einen VW Touran haben, bieten Sie ihn an, bitte unter folgender Telefonnummer 08679 302794. Ich wiederhole 08679 302794. Soweit die Flohmarkt-Zusammenfassung für den heutigen Donnerstag. Mehr Flohmarktware morgen am Freitag ab 9.

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1: Ich bin Angela Kress. Krankschreibungen ab Tag 1, das kommt bald auf uns zu. Bundeskanzler Merz sagte zu den Ergebnissen des Koalitionsausschusses:
2: Wir befinden uns mit den nach Corona exorbitant gewordenen Krankenständen in den Unternehmen nicht ab. Wir schaffen die telefonische Krankschreibung ab und führen die Vorlage einer Arbeitsunfähigkeitsbescheinigung ab dem ersten Krankheitstag ein.
1: Man wisse, dass das eine harte Entscheidung sei, könne sich den Wettbewerbsnachteil aber nicht leisten, so Merz weiter. Die Koalition hat sich außerdem auf eine Reform der Einkommenssteuer ab dem kommenden Jahr geeinigt. Der Fokus soll auf geringen und mittleren Einkommen liegen, sagte Bundeskanzler Merz. Am stärksten sollen seinen Worten nach Familien mit Kindern entlastet werden. Merz sprach von mehr als 600 Euro jährlicher Entlastung für eine berufstätige Familie mit 2 Kindern und einem zu versteuernden Einkommen von 60.000 Euro. Als Gegenfinanzierung soll die sogenannte Reichensteuer angepasst werden. Beschäftigte in Deutschland haben 2025 seltener und im Durchschnitt kürzer gestreikt als im Jahr zuvor. Ein Institut der gewerkschaftlichen Hans-Böckler-Stiftung hat gut 260 Konflikte gezählt, 25 weniger als im Vorjahr. Das liege auch an der wieder gesunkenen Inflation. Rund die Hälfte der Streiks drehte sich laut den Forschern ausschließlich um höhere Gehälter. Die ersten Bundesländer sind bereits in die Sommerferien gestartet. Morgen geht das Schuljahr in Sachsen, Sachsen-Anhalt, Thüringen und Schleswig-Holstein zu Ende. Und der ADAC rechnet mit Staus auf Autobahnen, auch im Süden Deutschlands. Insgesamt gäbe es außerdem gerade rund 1000 Baustellen auf Autobahnen. Zumindest Hitzeschäden sind aber laut Autobahn GmbH des Bundes inzwischen behoben. Bayernweit sind etwa die Hälfte der 15-jährigen Mädchen und 30% der 15-jährigen Jungen vollständig gegen HPV geimpft. Zu wenige, sagt Bayerns Gesundheitsministerin Gerlach und ruft zum Start der Bayerischen Impfwoche morgen unter anderem zu dieser Impfung auf. HP-Viren können unter anderem die Ursache für Gebärmutterhalskrebs oder Tumore im Rachen sein.
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3: Und hier die Themen der Lokalnachrichten um 5:30. ÖDP warnt vor Millionenbelastung für Inklinikum. Ausschuss tagt im Mühldorfer Rathaus. Chefdoppelpack in der Nachtschicht, Mühldorfer Autohof bei der RTL-Sendung Undercover Boss, Rennfieber für den guten Zweck in Burghausen und Bad Birnbach im Kampf gegen den Burnout. Neuer Fachkongress stellt Stressmedizin in den Fokus. Mehr zu diesen Themen um 5:30.
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1: Viel Sonne und ein paar lockere Wolken. Das Wetter in Bayern zeigt sich heute wieder sommerlich. Auch die Temperaturen machen damit und steigen später auf 23 bis 29 Grad. Im nördlichen Franken zieht's dann gegen Abend zu. Morgen gibt's in der Nähe der Alpen noch Wolkenreste mit letzten Schauern. Sonst bekommen wir bis Samstag viel Sonnenschein. Es wird morgen erst etwas kühler und dann aber wieder wärmer.
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1: Mit Ralf Stenger, guten Morgen. Das geplante Spargesetz der Bundesregierung für die gesetzliche Krankenversicherung stößt in der Region auf massiven Widerstand. Die Mühldorfer ÖDP-Kreisräte Reinhard Retze und Lisa Sieber warnen vor einer Mehrbelastung von rund 9 Millionen Euro für die Landkreise Mühldorf und Altötting. In einem offenen Brief fordern sie den CSU-Bundestagsabgeordneten Stefan Meyer auf, gegen den Gesetzentwurf zu stimmen. Die aktuellen Pläne gefährden laut ÖDP die Versorgung im ländlichen Raum, da Kosten unzulässig auf die Kommunen abgewälzt und Pflegebudgets gedeckelt werden sollen. Dies würde den aktuellen Personalmangel in den Kliniken weiter verschärfen. Der Hauptsport- und Kulturausschuss der Kreisstadt Mühldorf kommt am kommenden Mittwoch zu einer Sitzung zusammen. Die Mitglieder treffen sich um 17 Uhr im großen Sitzungssaal des Rathauses von Mühldorf. Auf der Tagesordnung steht unter anderem ein neues Projekt der Stadtbücherei. Die Verwaltung stellt dabei das Konzept für eine neue Bibliotheksbox im Mühldorfer Norden vor. Zudem bespricht das Gremium aktuelle Bekanntmachungen und beantwortet Fragen der Ausschussmitglieder. Nach dem öffentlichen Teil folgt eine nicht öffentliche Sitzung. Die Geschäftsführung schrubbt die Sanitäranlagen und steht mitten in der Nacht im Verkauf. Das Regensburger Familienunternehmen der 24-Autohof-Gruppe macht den Auftakt der neuen Staffel der RTL-Show Undercover Boss. Die Geschwister Daniel und Roxane Ruschinski tauschen dafür heimlich ihre Chefsessel gegen den harten Arbeitsalltag an den Standorten vor Ort. Verkleidet und unerkannt arbeiten die beiden in verschiedenen Bereichen mit. Unter anderem im Service, im Hausmeisterdienst und auch direkt am 24-Autohof in Mühldorf. Das Unternehmen möchte durch den verdeckten Einsatz wertvolle Erkenntnisse gewinnen, um das Geschäftsmodell fit für den Mobilitätswandel und den anhaltenden Fachkräftemangel zu machen. Die zweistündige Rekordfolge wird am übernächsten Montag um 20.15 Uhr zur Primetime bei RTL ausgestrahlt. Beim Burghauser Brückenfest am Samstag, den 1. August, veranstaltet der Rotary Club wieder das beliebte Benefiz-Schifferrennen. Um 17 Uhr starten 200 umweltfreundliche Boote auf der Salzach zwischen der Neuen und der Alten Brücke. Lose für das Spektakel sind ab sofort für 5 Euro im Bürgerhaus oder der Touristikinfo erhältlich. Auf die Gewinner warten Preise wie ein iPad oder eine Berlin-Reise. Der gesamte Erlös unterstützt soziale Jugendprojekte in der Region. Chronischer Stress und Erschöpfung gehören zu den größten gesundheitlichen Problemen unserer Zeit. Der niederbayerische Kurort Bad Birnbach setzt deshalb neue Maßstäbe in der Stressmedizin und lädt am Freitag in 2 Wochen zu einem exklusiven Pressegespräch im Atrium ein. Das Treffen bildet den Auftakt für den neuen Fachkongress Gesundes Bayern. Im Mittelpunkt stehen wegweisende Erfolge der modernen Kurmedizin. Eine Langzeitstudie der Ludwig-Maximilian-Universität München bestätigt jetzt offiziell die Wirksamkeit des Bad Birnbacher Antistressprogramm AGES, bei dem auch das örtliche Thermalwasser therapeutisch genutzt wird. Passend dazu wurde im ländlichen Bad eine spezielle Kur zur Burnout-Prävention entwickelt. Diese Maßnahme ist bundesweit als Kassenleistung anerkannt und wird von den gesetzlichen Krankenkassen bezuschusst. Die Kurverwaltung und der Bayerische Heilbäderverband stellen alle Details am Nachmittag des 17. Juli ab 13.30 Uhr vor.
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3: Viel Sonne und ein paar lockere Wolken. Das Wetter in Bayern zeigt sich heute wieder sommerlich. Auch die Temperaturen machen damit und steigen später auf 23 bis 29 Grad. Im nördlichen Franken zieht's dann gegen Abend zu. Morgen gibt's in der Nähe der Alpen noch Wolkenreste mit letzten Schauern. Sonst bekommen wir bis Samstag viel Sonnenschein. Es wird morgen erst etwas kühler und dann aber wieder wärmer.
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1: Ich bin Angela Kress. Die Bundesregierung will nach den Worten von Kanzler Merz Fesseln der Unternehmen lösen, und zwar mit Änderungen im Arbeitsrecht. Zum Beispiel bei der Krankschreibung. CSU-Chef Söder sagte:
2: Die telefonische Krankschreibung ist dann passé. Es muss ab dem ersten Tag eine Arbeitsunfähigkeitsbescheinigung vorgelegt werden. Auch das sind Dinge, die insgesamt helfen.
1: Bis Ende 2030 sollen Arbeitnehmer außerdem auf bis zu 4 Jahre befristet eingestellt werden können. Doppelt so lange wie bisher. Als absolut katastrophal haben die Hausärzte die Entscheidung zu Krankschreibungen kritisiert. Der Vorsitzende des Hausärzteverbands Blumenthal-Bayer sagte dem Redaktionsnetzwerk Deutschland, dass auf die Praxen eine riesige Bürokratiewelle zukomme, die kaum zu bewältigen sein werde. Patientinnen und Patienten, die wirklich medizinische Hilfe brauchen, müssten sich auf längere Wartezeiten einstellen. Google muss eine Rekordwettbewerbsstrafe von über 4 Milliarden Euro zahlen. Das hat der Europäische Gerichtshof entschieden. Die Richter sagen, Google hatte Hersteller von Android-Smartphones und Mobilfunkanbieter benachteiligt, um seine eigene Suchmaschine zu stärken. Zum Beispiel musste immer gleich ein ganzes Paket von Google Apps vorinstalliert werden. Mit einer europaweiten Aktion wollen Ermittler ein besonders perfides Online-Netzwerk zerschlagen. Zum ersten Mal ist Europol dabei gezielt gegen Männer vorgegangen, die ihre Partnerinnen betäubt und missbraucht und Aufnahmen davon online gestellt haben. Bei der Aktion wurden über 150 mutmaßliche Opfer und Täter identifiziert. Zu den beteiligten Behörden gehörten auch das Bundeskriminalamt und das Hamburger Landeskriminalamt. Der Tankrabatt ist ja Geschichte, bald könnte aber ein sogenannter Spritpreisdeckel kommen. Dafür hat sich zumindest der Wirtschaftsausschuss des Bundesrats ausgesprochen, berichtet die Rheinische Post. Ob die Länderchefs die Bundesregierung zu einem Spritpreisdeckel auffordern, soll sich laut dem Bericht in der Bundesratssitzung nächste Woche entscheiden. Der Bundesrat selbst kann das nicht beschließen.
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1: Viel Sonne und ein paar lockere Wolken. Das Wetter in Bayern zeigt sich heute wieder sommerlich. Auch die Temperaturen machen damit und steigen später auf 23 bis 29 Grad. Im nördlichen Franken zieht es dann gegen Abend zu. Morgen gibt es in der Nähe der Alpen noch Wolkenreste mit letzten Schauern. Sonst bekommen wir bis Samstag viel Sonnenschein. Es wird morgen erst etwas kühler und dann aber wieder wärmer.
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3: Um 11 Uhr und 3 Minuten. Servus, liebe Verkehrsteilnehmer. Gute Meldungen von den Straßen zwischen Innerholz und Salzach. Sie haben Freifahrt. Ich wünsche Ihnen eine gute Fahrt. Kommen's gut und gesund an Ihr Ziel.
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3: Ja, und gleich mit dem Kalenderblatt. Das haben wir heute nämlich komplett fast übersehen. Und heute ist so ein wichtiger Tag. Und warum genau, das erfahren Sie gleich im ISW Mittagsmagazin. Mein Name ist Thomas Vöckersperger. Ich wünsche eine schöne Mittagszeit.

Heimliche Tränen, die neue von Eva Luginger, zu erleben natürlich auch bei ihrer 9. Eva Luginger Schlagernacht. Und zwar heute genau in einer Woche, Beginn 19.30 Uhr in Taufkirchen an der Vils. Ja, ich kann ein paar Gäste vorstellen, also jetzt nicht alle, aber zumindest Fantasy ist mit dabei, Stefan Ross ist dabei und Sebastian Reich und seine Amanda. Also Sie können sich wirklich richtig freuen auf einen unvergesslichen Abend heute in einer Woche. Und Heimliche Tränen wird dann natürlich auch gespielt von der Eva bei ihrem Auftritt. So, jetzt wollen wir ein bisschen Geschichte blättern und gehen ins ISW-Kalenderblatt. Denn heute an diesem 2. Juli des Jahres 2026 ist Internationaler Tag der Sportjournalisten. Außerdem ist heute Welt-UFO-Tag. Und jetzt freut sich zum Beispiel der Bürgermeister in Aschaum in. Heute ist nämlich Tag der Franken. Und er ist ein Franke. Gell? Ja, da haben wir schon wieder was gelernt. So, jetzt wollen wir ein bisschen schauen, wer heute Geburtstag hat. Wenn Sie heute Geburtstag haben, dann wünsche ich Ihnen natürlich alles, alles Liebe und Gute zum Geburtstag. Sie haben heute zum Beispiel Geburtstag. Er ist leider nicht mehr unter uns. Er ist vor 90 Jahren auf die Welt gekommen. Rex Gildo, deutscher Schauspieler und Schlagersänger natürlich. Und dann wollen wir schauen, wer noch heute Geburtstag hat. Und zwar Lindsay Lohan hat heute Geburtstag, ihren 40. Geburtstag. Ist eine US-amerikanische Schauspielerin, Popsängerin und ein Model. Bekannt geworden ist sie vor allem durch mehrere Disney-Filme und Produktionen natürlich. Und jetzt schauen wir ein bisschen in die Geschichte hinein. Vorher aber noch unsere Namenstagskinder des heutigen Tages. Also da wird es nicht so viele geben im ISW-Radioland, denn Martinius hat heute Geburtstag und Processus. Also das sind eher seltenere Namen. So, vor 460 Jahren, da ist einer gestorben, der hat viele Weissagungen gemacht, und zwar Nostradamus. Sie wissen es, französischer Apotheker, und hat als Arzt und Astrologe gearbeitet und hat einige, naja, wie soll man sagen, düstere Vorschauen gemacht auf die Jahre der Welt. Vor 75 Jahren ist gestorben Ferdinand Sauerbruch. Er war deutscher Arzt und Sanitätsoffizier. Er war Generalarzt, Staatsarzt, Staatsrat, Geheimrat, Hochschullehrer und einer der bedeutendsten und einflussreichsten Chirurgen des 20. Jahrhunderts. Vor 65 Jahren gestorben Ernest Hemingway, Sie wissen es, erfolgreicher und bekannter US-amerikanischer Schriftsteller, wenn nicht sogar der bedeutendste des 20. Jahrhunderts. Ja, vor 60 Jahren übrigens hat es den ersten Atomtest gegeben, der von Frankreich aus gegangen ist. Vor 50 Jahren wurde Nord- und Südvietnam wieder vereinigt. Und dann haben wir noch was, und zwar vor 25 Jahren, Liverpool bekommt ein John Lennon Flughafen. Also nach dem berühmten Beatles-Musiker John Lennon wurde gleich ein ganzer Flughafen benannt. Und vor 25 Jahren, da gab es die erste erfolgreiche Transplantation eines Kunstherzes. In dem Fall sagt man ja Implantation, also es ist implantiert worden. Das erste Kurzherz. Ja, das war unser Kalenderblatt für den heutigen Tag.

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Waffen einer Frau. Im Mittagsmagazin aus Stadt und Land. Wir schauen auf die Uhr, 11 Uhr und 26 Minuten. Gleich bei uns das aktuelle WM-Telegramm mit den Spielen von gestern Abend und der vergangenen Nacht. Und wir schauen natürlich nach vorne, denn heute sind wir alle Fans von Rot-Weiß-Rot. Österreich spielt gegen Spanien.

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1: Unser Sporttelegramm natürlich mit der Fußball-Weltmeisterschaft in den USA, in Kanada und Mexiko. Die Ergebnisse des vergangenen Abends und der vergangenen Nacht. Der Gastgeber, der Hauptgastgeber, die USA, gewinnt gegen Bosnien-Herzegowina mit 2:0. Dann Belgien hatte Glück gegen den Senegal. 3:2 nach Verlängerung, heißt es hier. Und Harry Kane hat einen Doppelpack geschnürt und England gewinnt nach einem 1:0 Rückstand gegen Kongo mit 2:1. Ja, unsere Blicke sind aber natürlich heute Abend auf Österreich. 21 Uhr Spielbeginn. Österreich gegen Spanien und ich bin überzeugt davon und mein Herz sagt auch, das packt Österreich. Also ich bin absoluter Österreich-Fan, von Haus aus schon, weil ich gerne in diesem Land bin. Und heute wird natürlich doppelt und dreifach der Daumen gedrückt. Vielleicht geht es Ihnen genauso. Die Deutschen sind weg. Dann halten wir halt zu unseren Lieblingsnachbarn, zu den Österreichern, heute Abend 21 Uhr gegen Spanien. Hören wir gleich die Nationalhymne. Ja, logisch, müssen uns einstimmen auf dieses Spiel heute Abend. Ja, und für alle deutsche Fans, gell, also sollten Sie mit der Verdauung Probleme haben, es gibt neue Tabletten, die heißen Paraguay. Und dann hat mich einer gefragt, ja, und was bezwecken die? Ja, die helfen beim Ausscheiden. Okay, der war schlecht, aber ich habe ihn probiert. So, und für die Einstimmung zum heutigen Spiel Österreich-Spanien, die heimliche Nationalhymne von Reinhard Fendrich, I am from Austria.

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0: wurde ich natürlich angerufen und ich soll nicht so gemein zur deutschen Nationalmannschaft sein. Ja, ich gebe es ja zu, okay, ein bisschen fies war es schon. Ich meine, immerhin haben sie einen Fußball auf dem Mond gefunden. Das war der verschossene Elfer von Jonathan Tah, gell? Der ist auch da oben gelandet. Ich muss aufhören, ich weiß, ich darf nicht mehr böse reden, aber irgendwann in Zukunft kloppt unser Herz wahrscheinlich. Wir werden es sehen, den anderen werden es festnageln. Oh mein Gott, das waren wieder schlechte Wortspiele. Aber egal, immerhin noch besser, wir sind weitergekommen wie Italien. Ja, das war jetzt Albano und Romina Power, Musik aus Italien. Die sind gar nicht dabei. Also naja, gut, okay. Also es gleicht sich alles wieder aus. So, was ist los in der Natur? Und zwar morgen oder auch seit gestern schon und die ganze nächste Woche. Kleiner Blick drauf.
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2: Direkt vor der Haustür tragen viele Lavendelpflanzen jetzt ihre violetten Blüten. Dieser berühmte Duft zieht jetzt durch Gärten und Parks und lockt überall Insekten zum Bestäuben an. Im Wald sind jetzt oft Wildschweinfamilien unterwegs. Die kleinen Frischlinge wachsen schnell, verlieren langsam ihre auffälligen Streifen und werden ihren Eltern immer ähnlicher. Auf den Wiesen und Feldern sammeln jetzt unzählige Ameisen Nahrung. Viele von ihnen tragen Grashalme, Blätter oder Insekten, die oft viel größer sind als sie selbst und transportieren alles ganz fleißig zu ihren Ameisenhaufen, die auch immer größer und größer werden.

Musik von Wolle Petri. Sommer in der Stadt. 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Bin gespannt, wie es da weitergeht. Gell? Da kommt bestimmt was. Stefan Ross wird sicherlich nicht untätig dann zu Hause sitzen. Aber da können wir dann eventuell sogar noch selber fragen. Ja, genau. So schaut's aus. 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
1: Ich bin Angela Kress. Arztpraxen werden komplett überlastet sein, davor warnt der Hausärzteverband. Der Koalitionsausschuss hatte sich darauf verständigt, dass Arbeitnehmer in Zukunft ab Tag 1 eine Arbeitsunfähigkeitsbescheinigung brauchen. Eine Überlastung der Praxen werde billigend in Kauf genommen, so Hausärzteverbandschef Blumenthal-Bayer im Redaktionsnetzwerk Deutschland. Leute, die wirklich Hilfe brauchen, müssten so im Zweifel länger warten. Neben der Krankschreibung ab Tag 1 hat sich der Koalitionsausschuss noch auf weitere Maßnahmen verständigt. Zum Beispiel sollen Beschäftigte bis Ende 2030 auf bis zu 4 Jahre sachgrundlos befristet eingestellt werden können, doppelt so lange wie bisher. CSU-Chef Söder sagte:
2: Diese Befristung auszuweiten wird ein zentrales Instrument sein, gerade in den nächsten Monaten von Krisen neue Arbeitsplätze zu schaffen und auch alte zu halten.
1: Und bei der Einkommenssteuer sollen kleine und mittlere Einkommen etwas entlastet werden. Das bayerische Handwerk findet wieder mehr Auszubildende. Bis Ende Juni wurden bereits mehr als 13.300 Lehrverträge für das Ausbildungsjahr abgeschlossen, das im Herbst startet. Das sind laut Bayerischem Handwerkstag gut 8% mehr als zum gleichen Zeitpunkt letztes Jahr. Und damals gab es auch schon ein Plus. Hauptgeschäftsführer Hüpers sprach von einer krisenfesten Perspektive. Das Verbot von Sexpuppen, die wie Kinder aussehen, ist verfassungskonform. Das hat das Bundesverfassungsgericht entschieden. Seit 2021 gilt, Hersteller, Verkäufer und Besitzer solcher Puppen müssen mit Haft- und Geldstrafen rechnen. Zuvor waren solche Puppen legal. Das Gericht ging unter anderem davon aus, dass dadurch die Gefahr für reale sexuelle Übergriffe auf Kinder steigen könne. Bei der Fußball-WM in Nordamerika stehen die nächsten 16-Finals an. Den Auftakt macht der Europameister. Spanien trifft auf Österreich mit Trainer Ralf Rangnick. Anstoß ist um 21 Uhr unserer Zeit. Später in der Nacht heißt es ab 1 Uhr Portugal gegen Kroatien und ab 5 Uhr in der Früh spielt die Schweiz gegen Algerien.
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1: Sonnenschein ist heute wieder das Stichwort fürs Wetter. Ein paar harmlose Quellwolken sind aber auch unterwegs. Die Temperaturen liegen bei maximal 23 bis 29 Grad. Im nördlichen Franken zieht es dann gegen Abend zu. In der Nacht überqueren dann ein paar Wolken mit etwas Regen Bayern. Morgen gibt es in der Nähe der Alpen noch ein paar Wolkenreste mit letzten Schauern und sonst wieder viel Sonnenschein. Es wird ein bisschen kühler als heute.
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3: Der Verkehrsservice, wir schauen auf die aktuelle Straßenkarte und gibt's Störungen? Nein, momentan alles frei zwischen den Alz und Salzach. Ich wünsche Ihnen eine gute Fahrt, kommen Sie sicher und gesund an Ihr Ziel.
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3: Ja, und gleich natürlich mit dem aktuellen Polizeibericht. Was war los zwischen Inalz und Salzach? Und jetzt gibt es natürlich wie immer zur selben Zeit aus dem Studio hier in Burgkirchen-Gendorf ein herzliches Mahlzeit, einen guten und lasst es euch schmecken.

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1: Am Donnerstagmittag im Gemeindegebiet Mettenheim kam es heute zu einem Unfall. Bei Gummartenkirchen war nach ersten Erkenntnissen eine Frau mit ihrem Fiat in Richtung Neumarkt St. Veit unterwegs und auf gerader Strecke kam sie nach links von der Fahrbahn ab. Das Auto geriet in einen Graben und überschlug sich. Die Fahrerin wurde bei diesem Unfall verletzt und wurde ins Krankenhaus eingeliefert. Ja, gestern Abend befuhr ein 65-jähriger Kraftfahrer aus Garching mit seinem Audi die Stadtstraße von Unterneukirchen kommend in Richtung Garching an der Alz. Gleichzeitig befuhr ein 75-jähriger Garchinger mit seinem Kia von einer Nebenstraße auf die Stadtstraße ein. Hierbei missachtete er die Vorfahrt des Audi-Fahrers und es kam zum Zusammenstoß der Fahrzeuge. Der 35-jährige Beifahrer des Unfallverursachers wurde hierbei leicht. Die beiden unfallbeteiligten Fahrzeuge wurden nicht unerheblich beschädigt. Und wie gesagt, der 35-jährige wurde leicht verletzt. Es entstand ein Gesamtsachschaden von ca. 10.000 Euro. Gestern Abend wurde von einem aufmerksamen Nachbarn Rauchentwicklung aus einem leerstehenden Wohnhaus festgestellt. Dieser verständigte umgehend die Feuerwehr. Die Feuerwehr konnte den Brand schnell unter Kontrolle bringen und so ein Übergreifen auf benachbarte Gebäude verhindern. Verletzt wurde bei dem Brand niemand. Der Brand brach in einem Kellerraum des Hauses aus, vermutlich aufgrund eines technischen Defektes in der Elektrik. Das war in Simbach am Inn. Heute Morgen kam es zu einem Unfall zwischen einem 50-jährigen Autofahrer aus dem Landkreis Ebersberg und einem 16-jährigen Mofa-Fahrer aus dem Landkreis Rosenheim. Der 16-jährige Mofa-Fahrer befuhr die Ortsverbindungsstraße von Katzbach in Richtung Ramerberg. Der Motorradfahrer oder der Mofa-Fahrer wollte von der Ortsverbindungsstraße nach links in die Vorfahrtsberechtigte einbiegen und übersah dabei den links herannahenden Pkw-Fahrer. Trotz sofort eingeleiteter Notbremsung und eines Ausweichversuchs des Pkw-Fahrers konnte dieser einen Zusammenstoß mit dem Mofa-Fahrer nicht mehr verhindern. Der Mofa-Fahrer wurde durch den Aufprall in eine neben der Fahrbahn gelegene Wiese geschleudert und kam dort mit mittelschweren Verletzungen zum Liegen. Der Pkw-Fahrer blieb unverletzt und kam mit dem Schrecken davon. Das war der Polizeibericht von heute Mittwoch.

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0: verabschiedet.
1: 12 Uhr und 24 Minuten, 6 Minuten vor 12:30. 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

Semino Rossi, ole ola. 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

0: Wir kommen zu den Wirtschaftsinformationen, präsentiert von den Volks- und Raiffeisenbanken aus dem heimischen Bereich.
1: Gesamtwirtschaftlich fielen in Deutschland zuletzt 645.000 Arbeitstage durch Streiks aus, nicht mal mehr die Hälfte wie zum Höhepunkt der Streikwelle 2023. Auch im internationalen Vergleich sind die Deutschen eher streikmüde, wir rangieren im Mittelfeld. In Finnland, Frankreich, Belgien und Kanada fallen Ausständen deutlich mehr Arbeitstage zum Opfer. Hierzulande blieb es zuletzt dagegen meist bei kurzen Warnstreiks, etwa die Hälfte davon mit dem Ziel, höhere Löhne durchzusetzen. Bei einem weiteren Viertel der Streiks ging es darum, überhaupt erstmals einen Tarifvertrag abzuschließen. Tanja Wagner, Nachrichtenredaktion.
0: Soweit die Wirtschaftsinformationen, präsentiert von den Volks- und Raiffeisenbanken aus dem heimischen Bereich.

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1: Ja, das war der Mittag hier auf Radio ÖSW. Ich wünsche Ihnen jetzt wirklich noch einen schönen Tag heute Nachmittag. Der Polizeibericht, viele Veranstaltungstipps und viele interessante Themen, die Sie brauchen, um besser in den Feierabend zu starten. In diesem Sinne, machen Sie es gut. Servus, sagt der Föcki.

0: profitieren. Zur Einigung gehören unter anderem ein höheres Kindergeld und höhere Freibeträge. Zur Gegenfinanzierung sollen die Steuern für Menschen steigen, die im Jahr 250.000 Euro oder noch mehr verdienen. Internationale Ermittler sind erstmals gezielt gegen Online-Netzwerke von Männern vorgegangen, die ihre Partnerinnen betäuben und dann sexuell missbrauchen und Aufnahmen davon ins Netz stellen. Nach Angaben von Europol sind über 150 mutmaßliche Opfer und Täter identifiziert worden. Bettina Fisser berichtet.
1: 274 neue Spuren wurden gefunden und 4 neue Online-Gruppen. Und dort, so Europol, teilen die Männer die Videos vom Missbrauch der bewusstlosen Frauen. Und sie tauschen Erfahrungen aus, geben Tipps. Einzelheiten über Opfer und Täter nannte Europol jetzt nicht, weil die Ermittlungen noch laufen.
0: Ärztliche und pflegerische Mitarbeitende aus dem Universitätsklinikum Augsburg und den Kliniken Ingolstadt und Passau sind mit dem Bayerischen Organspendepreis ausgezeichnet worden. Den Preis bekommen seit 2002 Kliniken, die sich besonders für das Thema engagieren. Laut Gesundheitsministerium gab es in diesem Jahr bis Ende Mai 67 Menschen in Bayern, die nach ihrem Tod Organ spendeten. Über 1000 standen auf der Warteliste. 2 Mädchen haben auf Bahngleisen in Amberg in der Oberpfalz Videoaufnahmen für TikTok gemacht und damit einen Polizeieinsatz ausgelöst. Der Streckenabschnitt sei gestern für etwa 15 Minuten gesperrt worden, teilte die Polizei mit. Passiert ist den beiden 12- und 13-Jährigen nichts. Sie wurden über die akute Lebensgefahr bei der Aktion aufgeklärt.
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0: Sonnenschein ist heute wieder das Stichwort fürs Wetter. Ein paar harmlose Quellwolken sind aber auch unterwegs. Die Temperaturen liegen bei maximal 23 bis 29 Grad. Im nördlichen Franken zieht's dann gegen Abend zu. In der Nacht überqueren dann ein paar Wolken mit etwas Regen Bayern. Morgen gibt's in der Nähe der Alpen noch ein paar Wolkenreste mit letzten Schauern und sonst wieder viel Sonnenschein. Es wird ein bisschen kühler als heute.
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1: Ich bin Oliver Urbanke. Arztpraxen werden komplett überlastet sein. Davor warnt der Hausärzteverband. Der Koalitionsausschuss hatte sich darauf verständigt, dass Arbeitnehmerinnen und Arbeitnehmer in Zukunft ab Tag 1 eine Krankmeldung brauchen. Eine Überlastung der Praxen werde da billigend in Kauf genommen, so Hausärzteverbandschef Blumenthal-Bayer im Redaktionsnetzwerk Deutschland. Leute, die wirklich Hilfe brauchen, müssten so im Zweifel länger warten. Neben der Krankschreibung ab Tag 1 hat sich der Koalitionsausschuss noch auf weitere Maßnahmen verständigt. Zum Beispiel sollen Beschäftigte

0: sexuelle Übergriffe auf Kinder steigen könne. Beschäftigte in Deutschland haben 2025 seltener und im Durchschnitt kürzer gestreikt als im Jahr zuvor. Ein Institut der gewerkschaftlichen Hans-Böckler-Stiftung hat gut 260 Konflikte gezählt, 25 weniger als im Vorjahr. Das liege auch an der wieder gesunkenen Inflation. Rund die Hälfte der Streiks drehte sich laut den Forschenden ausschließlich um höhere Gehälter. In Dresden geht heute eine der modernsten Chipfabriken Europas an den Start. Halbleiterhersteller Infineon eröffnet sein neues Werk sogar 3 Monate früher als geplant. Die Chips werden unter anderem für Elektroautos, Rechenzentren und Industrieanlagen produziert. Infineon investiert rund 5 Milliarden Euro. Zudem entstehen etwa 1000 neue Arbeitsplätze.
1: Das Wetter.
0: Viel Sonnenschein begleitet uns heute wieder durch den Tag, dazu ein paar harmlose Quellwolken, die auch unterwegs sind. Die Temperaturen liegen bei höchstens 23 bis 29 Grad. Im nördlichen Franken zieht es gegen Abend zu, in der Nacht überqueren dann ein paar Wolken mit etwas Regen Bayern. Morgen gibt's in der Nähe der Alpen noch ein paar Wolkenreste mit letzten Schauern und sonst wieder ganz viel Sonnenschein. Es wird etwas kühler als heute.
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1: Ich bin Oliver Urbanke. Wer krank ist und nicht arbeiten kann, muss sich das künftig schon ab Tag 1 von einem Arzt bescheinigen lassen. Das hat die Regierung um Bundeskanzler Merz beschlossen. Die Maßnahmen stoßen auf viel Kritik. Jan-Henner Reitze berichtet.
2: Wer morgens mit Übelkeit aufwacht, kann nicht mehr beim Arbeitgeber anrufen, sich krank melden und dann auskurieren, sondern muss sich stattdessen zum Arzt schleppen. Kritik daran, Regeln in Sachen Krankschreibung zu verschärfen, kommt zum Beispiel von der SPD aus den Ländern. Sowieso schon überlastete Hausärzte erwarten noch mehr Patienten.
1: Die Bundesregierung hat außerdem beschlossen, dass ab dem kommenden Jahr die Einkommenssteuer reformiert werden soll und das mit Fokus auf geringere und mittlere Einkommen. Am meisten von den Änderungen profitieren sollen Familien mit Kindern. Eine berufstätige Familie mit 2 Kindern und einem zu versteuernden Einkommen von 60.000 Euro soll jährlich um die 600 Euro entlastet werden. Die heißesten Monate des Jahres stehen erst noch an. Trotzdem hat es nach Schätzungen des Robert-Koch-Instituts in diesem Jahr bereits mehr als 800 hitzebedingte Todesfälle in Deutschland gegeben. Davon betroffen waren vor allem ältere Menschen. Mehr als die Hälfte war 85 oder älter. Unter 65 Jahren wurden knapp 40 Fälle verzeichnet. Das bayerische Handwerk findet wieder mehr Auszeichnungen.

0: Schwerer Sturz bei Gebäudeprüfung. Mehr Ladepunkte für Tittmoning und gelungener Heimauftakt an der Salzach. Mehr zu diesen Themen um halb.
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2: Viel Sonnenschein begleitet uns heute wieder durch den Tag. Dazu ein paar harmlose Quellwolken, die auch unterwegs sind. Die Temperaturen liegen bei höchstens 23 bis 29 Grad. Im nördlichen Franken zieht es gegen Abend zu. In der Nacht überqueren dann ein paar Wolken mit etwas Regen Bayern. Morgen gibt's in der Nähe der Alpen noch ein paar Wolkenreste mit letzten Schauern und sonst wieder ganz viel Sonnenschein. Es wird etwas kühler als heute.
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1: Ich bin Ralf Stenger, grüß Gott. Ein 60-jähriger Mann aus dem Landkreis Altötting ist Opfer eines hochprofessionellen Anlagebetrugs geworden. Die Täter lockten ihr Opfer mit einem täuschend echten, durch künstliche Intelligenz manipulierten Werbevideo im Internet. In diesem Video warben bekannte Persönlichkeiten für eine vermeintlich extrem gewinnbringende Geldanlage in Kryptowährungen. Nach der Kontaktaufnahme täuschten falsche Berater über Monate hinweg Seriosität vor und präsentierten dem Mann auf einer gefälschten Plattform steigende Kurse. Zur Vertrauensbildung zahlten sie ihm anfangs sogar eine kleinere Summe aus. Insgesamt übergab der Geschädigte rund 120.000 Euro an die Betrüger. Als die Täter vor wenigen Tagen eine weitere Barzahlung im fünfstelligen Bereich forderten, schöpfte der Mann Verdacht und schaltete die Polizei ein. Am vergangenen Montag schnappte die Falle schließlich zu. Die Ermittler nahmen einen 16-jährigen Geldabholer bei der geplanten Übergabe direkt fest. Die Kriminalpolizei Traunstein warnt in diesem Zusammenhang eindringlich vor ungewöhnlich hohen Gewinnversprechen im Netz und rät zu extremer Vorsicht bei unbekannten Finanzberatern. Ein schwerer Betriebsunfall hat sich gestern Mittag bei einem Drogeriemarkt in Trostberg ereignet. Ein 22-jähriger Immobilienmanager war zusammen mit seinem Kollegen bei der Überprüfung des Marktgebäudes. Auf der Rückseite des Objekts passierte dann das Unglück. Zwei Schachtgitter lösten sich plötzlich aus ihrer Verankerung. Der junge Mann verlor den Halt und stürzte rund 6 Meter in die Tiefe. Sein 46-jähriger Kollege rettete sich im letzten Moment durch einen Sprung zur Seite. Der 22-Jährige zog sich beim Aufprall schwere Verletzungen zu. Die Freiwillige Feuerwehr Trostberg übernahm die schwierige Bergung aus dem Schacht. Nach der ersten medizinischen Versorgung vor Ort brachte ein Rettungshubschrauber den Schwerverletzten in den Schockraum der Kreisklinik Traunstein. Für den Einsatz des Hubschraubers mussten die Rettungskräfte die Bundesstraße 299 zweimal kurzzeitig komplett sperren. In Tittmoning stehen ab sofort 6 neue öffentliche Ladepunkte für Elektroautos zur Verfügung. Die Stadt hat gemeinsam mit der Energieversorgung Burghausen 3 neue E-Ladesäulen in Betrieb genommen. An den Stationen wird ausschließlich Ökostrom geladen. 2 moderne Schnellladesäulen befinden sich am alten Bahnhof in der Laufener Straße. Eine weitere Station für normales Laden steht im Stadtteil Ponlach bereit. Bürgermeister Andreas Bratstrom betont den wichtigen Schritt für die Elektromobilität in der Region. Die Bezahlung funktioniert unkompliziert per App, Ladekarte oder an den Schnellladestationen auch mit Kreditkarte. Zum Sport Fußball. Der SV Wacker Burghausen hat gestern Abend sein erstes Testspiel im eigenen Stadion erfolgreich gestaltet. Die Mannschaft von Cheftrainer Matthias Ostrolek setzte sich gegen den Bayernligisten SV Schalding-Heining mit 4:2 durch. Vor 140 Zuschauern entwickelte sich eine abwechslungsreiche, bis zum Schluss spannende Partie. Die Gastgeber gingen nach einer guten Viertelstunde durch Moritz Leitner in Führung. Noch vor der Pause glichen die Gäste aus Passau per Nachschuss aus. Auch im zweiten Durchgang blieb das Spiel umkämpft. Leopold Forstpointner brachte Burghausen nach einem langen Solo erneut in Front. Schalding schlug jedoch fast postwendend mit dem Treffer zum 2:2 zurück. Die Entscheidung fiel erst in den Schlussminuten. Timothy Diowo und Michael Dinkler trafen kurz vor Abpfiff jeweils sehenswert per Lupfer. Damit machten sie den verdienten Heimsieg perfekt.
2: Das Wetter.
3: Viel Sonnenschein begleitet uns heute wieder durch den Tag, dazu ein paar harmlose Quellwolken, die auch unterwegs sind. Die Temperaturen liegen bei höchstens 23 bis 29 Grad. Im nördlichen Franken zieht es gegen Abend zu, in der Nacht überqueren dann ein paar Wolken mit etwas Regen Bayern. Morgen gibt's in der Nähe der Alpen noch ein paar Wolkenreste mit letzten Schauern und sonst wieder ganz viel Sonnenschein. Es wird etwas kühler als heute.
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1: Ich bin Oliver Urbanke. Wer in Zukunft krank ist, soll schon ab Tag 1 eine Krankmeldung für den Arbeitgeber brauchen. Und telefonisch soll es die auch nicht mehr geben. Von diesem Plan der Bundesregierung hält Grünen-Fraktionschefin Dröge wenig.
2: Das wird auf der einen Seite zu unfassbarer Bürokratie und Überlastung in den Hausarztpraxen führen. Oder Sie stellen sich vor, dass die Leute mit Magen-Darm-Virus dann doch zur Arbeit gehen und dann die Kolleginnen und Kollegen anstecken, sodass am Ende der gesamte Betrieb angesteckt wird. Also das, finde ich, ist eine absolut unsinnige Maßnahme und ehrlich gesagt auch eine Unverschämtheit dem Beschäftigten gegenüber, dieses Misstrauen so auszusprechen.
1: Kanzler Merz hatte wiederholt kritisiert, dass Menschen in Deutschland häufiger krank bei der Arbeit fehlen als in anderen Ländern. Wohnen wird nicht nur allein wegen der Mieten teurer. In älteren Wohnungen treiben laut dem Portal ImmoScout24 vor allem die Nebenkosten die Preise nach oben. Bei Durchschnittsnebenkosten von 250 Euro würden das im Monat Mehrkosten von gut 10 Euro ausmachen. Laut ImmoScout spielt immer mehr eine Rolle, wie energieeffizient eine Wohnung tatsächlich ist. Sie sollen ihre Partnerinnen betäubt, sexuell missbraucht und Videos davon anschließend ins Netz gestellt haben. Szenen, die an den Fall der Französin Gisèle Pelicot erinnern. Internationalen Ermittlern ist jetzt ein Schlag gegen mutmaßliche Sexualstraftäter gelungen. Laut Europol konnten mehr als 150 mutmaßliche Täter und Opfer identifiziert werden. In Deutschland waren das Bundeskriminalamt und das Hamburger LKA an den Ermittlungen beteiligt. Die Grenzkontrollen an der deutsch-österreichischen Grenze bekommen Gegenwind aus der Justiz. Das Verwaltungsgericht München hat in 3 Fällen entschieden, dass die Kontrolle rechtswidrig war. Auch mit Blick auf das Schengen-Abkommen der Europäischen Union. Geklagt hatten 3 Männer, die 2025 kontrolliert worden waren. An den Grenzkontrollen selbst ändert das Urteil zunächst nichts. Spiele kaufen geht bei Sony bald nur noch digital. Ab 2028 gibt es keine PlayStation-Discs mehr. Neue Titel werden dann nur noch in elektronischer Form veröffentlicht, etwa als Download. Einige Gamer schätzen an Spiele-Discs, dass man sie weiterverkaufen oder auch verleihen kann.

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1: Ich bin Ralf Stenger, grüß Gott. Ein 60-jähriger Mann aus dem Landkreis Altötting ist Opfer eines hochprofessionellen Anlagebetrugs geworden. Die Täter lockten ihr Opfer mit einem täuschend echten, durch künstliche Intelligenz manipulierten Werbevideo im Internet. In diesem Video warben bekannte Persönlichkeiten für eine vermeintlich extrem gewinnbringende Geldanlage in Kryptowährungen. Nach der Kontaktaufnahme täuschten falsche Berater über Monate hinweg Seriosität vor und präsentierten dem Mann auf einer gefälschten Plattform steigende Kurse. Zur Vertrauensbildung zahlten sie ihm anfangs sogar eine kleinere Summe aus. Insgesamt übergab der Geschädigte rund 120.000 Euro an die Betrüger. Als die Täter vor wenigen Tagen eine weitere Barzahlung im fünfstelligen Bereich forderten, schöpfte der Mann Verdacht und schaltete die Polizei ein. Am vergangenen Montag schnappte die Falle schließlich zu. Die Ermittler nahmen einen 16-jährigen Geldabholer bei der geplanten Übergabe direkt fest. Die Kriminalpolizei Traunstein warnt in diesem Zusammenhang eindringlich vor ungewöhnlich hohen Gewinnversprechen im Netz und rät zu extremer Vorsicht bei unbekannten Finanzberatern. Ein schwerer Betriebsunfall hat sich gestern Mittag bei einem Drogeriemarkt in Trostberg ereignet. Ein 22-jähriger Immobilienmanager war zusammen mit seinem Kollegen bei der Überprüfung des Marktgebäudes. Auf der Rückseite des Objekts passierte dann das Unglück. Zwei Schachtgitter lösten sich plötzlich aus ihrer Verankerung. Der junge Mann verlor den Halt und stürzte rund 6 Meter in die Tiefe. Sein 46-jähriger Kollege rettete sich im letzten Moment durch einen Sprung zur Seite. Der 22-Jährige zog sich beim Aufprall schwere Verletzungen zu. Die Freiwillige Feuerwehr Trostberg übernahm die schwierige Bergung aus dem Schacht. Nach der ersten medizinischen Versorgung vor Ort brachte ein Rettungshubschrauber den Schwerverletzten in den Schockraum der Kreisklinik Traunstein. Für den Einsatz des Hubschraubers mussten die Rettungskräfte die Bundesstraße 299 zweimal kurzzeitig komplett sperren. In Tittmoning stehen ab sofort 6 neue öffentliche Ladepunkte für Elektroautos zur Verfügung. Die Stadt hat gemeinsam mit der Energieversorgung Burghausen 3 neue E-Ladesäulen in Betrieb genommen. An den Stationen wird ausschließlich Ökostrom geladen. 2 moderne Schnellladesäulen befinden sich am alten Bahnhof in der Laufener Straße. Eine weitere Station für normales Laden steht im Stadtteil Ponlach bereit. Bürgermeister Andreas Bratstrom betont den wichtigen Schritt für die Elektromobilität in der Region. Die Bezahlung funktioniert unkompliziert per App, Ladekarte oder an den Schnellladestationen auch mit Kreditkarte. Zum Sport Fußball. Der SV Wacker Burghausen hat gestern Abend sein erstes Testspiel im eigenen Stadion erfolgreich gestaltet. Die Mannschaft von Cheftrainer Matthias Ostrolek setzte sich gegen den Bayernligisten SV Schalding-Heining mit 4:2 durch. Vor 140 Zuschauern entwickelte sich eine abwechslungsreiche, bis zum Schluss spannende Partie. Die Gastgeber gingen nach einer guten Viertelstunde durch Moritz Leitner in Führung. Noch vor der Pause glichen die Gäste aus Passau per Nachschuss aus. Auch im zweiten Durchgang blieb das Spiel umkämpft. Leopold Forstpointner brachte Burghausen nach einem langen Solo erneut in Front. Schalding schlug jedoch fast postwendend mit dem Treffer zum 2:2 zurück. Die Entscheidung fiel erst in den Schlussminuten. Timothy Diowo und Michael Dinkler trafen kurz vor Abpfiff jeweils sehenswert per Lupfer. Damit machten sie den verdienten Heimsieg perfekt.
2: Das Wetter.
3: Der Nachmittag bleibt sonnig, die paar Wolken, die am Himmel unterwegs sind, sind harmlos. Das Thermometer zeigt Temperaturen zwischen 23 und 29 Grad an. Zum Abend hin und in der Nacht ziehen im nördlichen Franken dann ein paar Wolken mit etwas Regen durch. Morgen gibt's in der Nähe der Alpen noch ein paar Wolkenreste mit letzten Schauern. Die Sonne setzt sich aber trotzdem größtenteils durch.
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1: Ich bin Oliver Urbanke. 4 statt wie bisher 2 Jahre dürfen Arbeitsverträge künftig befristet vergeben werden und das ohne sachliche Begründung vom Arbeitgeber. Gelten soll das für alle, die bis 2030 neu eingestellt werden. Darauf haben sich Union und SPD geeinigt. Die Reform sieht vor, dass befristete Verträge künftig bis zu 6-mal verlängert werden können. Die Bundesregierung will außerdem mit einer Steuerreform kleine und mittlere Einkommen entlasten. Geplant sind zudem schärfere Regeln für Krankschreibungen. Die Wirtschaft in Bayern ist zumindest teilweise zufrieden. Janina Singer berichtet.
2: Von richtigen Impulsen gegen die Strukturkrise spricht die Vereinigung der Bayerischen Wirtschaft. Hauptgeschäftsführer Brosshardt kritisiert zwar, dass es in Sachen Arbeitskosten und Höchstarbeitszeit keine Beschlüsse gab, aber
3: es ist ein richtig guter Schritt. Es ist eine Richtungsänderung.
2: Die IHK Bayern sagt, die Richtung stimme, die Ziellinie sei aber noch nicht in Sicht.
1: 3 Männer haben dagegen geklagt, dass sie 2025 bei der Ein- und Ausreise an der deutsch-österreichischen Grenze ihren Ausweis zeigen mussten. Jetzt hat das Verwaltungsgericht München entschieden, dass diese Kontrollen rechtswidrig waren. Von Seiten der Grünen hieß es daraufhin, die CSU müsse ihren Kontrollfetisch beenden. Statt Pendlerinnen und Pendler aufzuhalten, bräuchte es mehr europäische Zusammenarbeit. René Benko ist erstmals rechtskräftig schuldig gesprochen worden. Der oberste Gerichtshof von Österreich bestätigte das Urteil gegen den Signa-Gründer. Der Immobilieninvestor war im Oktober 2025 zu 2 Jahren Haft verurteilt worden, weil er 300.000 Euro an seine Mutter verschenkt und damit Vermögen vor seinen Gläubigern versteckt hatte. In Deutschland gehörten ihm zahlreiche Immobilien von Galeria Karstadt. Der DFB will Bundestrainer Julian Nagelsmann offenbar loswerden. Laut Bild haben DFB-Spitze und Nagelsmann in Frankfurt über einen Rücktritt gesprochen. Der 38-Jährige soll sich Bedenkzeit erbeten haben. Die Frankfurter Rundschau berichtet unterdessen, seine Ablösung sei bereits beschlossene Sache und soll bis zum Wochenende feststehen. Als Nachfolger wird immer wieder Jürgen Klopp gehandelt.
4: Und hier die Themen der Lokalnachrichten um 9:30. Teures Vertrauen in künstliche Intelligenz. Schwerer Sturz bei Gebäudeprüfung. Mehr Ladepunkte für Tittmoning und gelungener Heimauftakt an der Salzach. Mehr zu diesen Themen um 9:30.
0: Das Wetter.
1: Der Nachmittag bleibt sonnig. Die paar Wolken, die am Himmel unterwegs sind, sind harmlos. Das Thermometer zeigt Temperaturen zwischen 23 und 29 Grad an. Zum Abend hin und in der Nacht ziehen im nördlichen Franken dann ein paar Wolken mit etwas Regen durch. Morgen gibt's in der Nähe der Alpen noch ein paar Wolkenreste mit letzten Schauern. Die Sonne setzt sich aber trotzdem größtenteils durch.
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1: Am Donnerstagmittag im Gemeindegebiet Mettenheim kam es heute zu einem Unfall. Bei Gummartenkirchen war nach ersten Erkenntnissen eine Frau mit ihrem Fiat in Richtung Neumarkt St. Veit unterwegs. Und auf gerader Strecke kam sie nach links von der Fahrbahn ab. Das Auto geriet in einen Graben und überschlug sich. Die Fahrerin wurde bei diesem Unfall verletzt und wurde ins Krankenhaus eingeliefert. Ja, gestern Abend befuhr ein 65-jähriger Kraftfahrer aus Garching mit seinem Audi die Stadtstraße von Unterneukirchen kommend in Richtung Garching an der Alz. Gleichzeitig befuhr ein 75-jähriger Garchinger mit seinem Kia von einer Nebenstraße auf die Stadtstraße ein. Hierbei missachtete er die Vorfahrt des Audi-Fahrers und es kam zum Zusammenstoß der Fahrzeuge. Der 35-jährige Beifahrer des Unfallverursachers wurde hierbei leicht. Die beiden unfallbeteiligten Fahrzeuge wurden nicht unerheblich beschädigt. Und wie gesagt, der 35-jährige wurde leicht verletzt. Es entstand ein Gesamtsachschaden von ca. 10.000 Euro. Gestern Abend wurde von einem aufmerksamen Nachbarn Rauchentwicklung aus einem leerstehenden Wohnhaus festgestellt. Dieser verständigte umgehend die Feuerwehr. Die Feuerwehr konnte den Brand schnell unter Kontrolle bringen und so ein Übergreifen auf benachbarte Gebäude verhindern. Verletzt wurde bei dem Brand niemand. Der Brand brach in einem Kellerraum des Hauses aus, vermutlich aufgrund eines technischen Defektes in der Elektrik. Das war in Simbach am Inn. Heute Morgen kam es zu einem Unfall zwischen einem 50-jährigen Autofahrer aus dem Landkreis Ebersberg und einem 16-jährigen Mofa-Fahrer aus dem Landkreis Rosenheim. Der 16-jährige Mofa-Fahrer befuhr die Ortsverbindungsstraße von Katzbach in Richtung Ramerberg. Der Motorradfahrer oder der Mofa-Fahrer wollte von der Ortsverbindungsstraße nach links in die Vorfahrtsberechtigte einbiegen und übersah dabei den links herannahenden Pkw-Fahrer. Trotz sofort eingeleiteter Notbremsung und eines Ausweichversuchs des Pkw-Fahrers konnte dieser einen Zusammenstoß mit dem Mofa-Fahrer nicht mehr verhindern. Der Mofa-Fahrer wurde durch den Aufprall in eine neben der Fahrbahn gelegene Wiese geschleudert und kam dort mit mittelschweren Verletzungen zum Liegen. Der Pkw-Fahrer blieb unverletzt und kam mit dem Schrecken davon. Das war der Polizeibericht von heute
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1: Ich bin Ralf Stinger, grüß Gott. Ein 60-jähriger Mann aus dem Landkreis Altötting ist Opfer eines hochprofessionellen Anlagebetrugs geworden. Die Täter lockten ihr Opfer mit einem täuschend echten, durch künstliche Intelligenz manipulierten Werbevideo im Internet. In diesem Video warben bekannte Persönlichkeiten für eine vermeintlich extrem gewinnbringende Geldanlage in Kryptowährungen. Nach der Kontaktaufnahme täuschten falsche Berater über Monate hinweg Seriosität vor und präsentierten dem Mann auf einer gefälschten Plattform steigende Kurse. Zur Vertrauensbildung zahlten sie ihm anfangs sogar eine kleinere Summe aus. Insgesamt übergab der Geschädigte rund 120.000 Euro an die Betrüger. Als die Täter vor wenigen Tagen eine weitere Barzahlung im fünfstelligen Bereich forderten, schöpfte der Mann Verdacht und schaltete die Polizei ein. Am vergangenen Montag schnappte die Falle schließlich zu. Die Ermittler nahmen einen 16-jährigen Geldabholer bei der geplanten Übergabe direkt fest. Die Kriminalpolizei Traunstein warnt in diesem Zusammenhang eindringlich vor ungewöhnlich hohen Gewinnversprechen im Netz und rät zu extremer Vorsicht bei unbekannten Finanzberatern. Ein schwerer Betriebsunfall hat sich gestern Mittag bei einem Drogeriemarkt in Trostberg ereignet. Ein 22-jähriger Immobilienmanager war zusammen mit seinem Kollegen bei der Überprüfung des Marktgebäudes. Auf der Rückseite des Objekts passierte dann das Unglück. Zwei Schachtgitter lösten sich plötzlich aus ihrer Verankerung. Der junge Mann verlor den Halt und stürzte rund 6 Meter in die Tiefe. Sein 46-jähriger Kollege rettete sich im letzten Moment durch einen Sprung zur Seite. Der 22-Jährige zog sich beim Aufprall schwere Verletzungen zu. Die Freiwillige Feuerwehr Trostberg übernahm die schwierige Bergung aus dem Schacht. Nach der ersten medizinischen Versorgung vor Ort brachte ein Rettungshubschrauber den Schwerverletzten in den Schockraum der Kreisklinik Traunstein. Für den Einsatz des Hubschraubers mussten die Rettungskräfte die Bundesstraße 299 zweimal kurzzeitig komplett sperren. In Tittmoning stehen ab sofort 6 neue öffentliche Ladepunkte für Elektroautos zur Verfügung. Die Stadt hat gemeinsam mit der Energieversorgung Burghausen 3 neue E-Ladesäulen in Betrieb genommen. An den Stationen wird ausschließlich Ökostrom geladen. 2 moderne Schnellladesäulen befinden sich am alten Bahnhof in der Laufener Straße. Eine weitere Station für normales Laden steht im Stadtteil Ponlach bereit. Bürgermeister Andreas Bratstrom betont den wichtigen Schritt für die Elektromobilität in der Region. Die Bezahlung funktioniert unkompliziert per App, Ladekarte oder an den Schnellladestationen auch mit Kreditkarte. Zum Sport Fußball. Der SV Wacker Burghausen hat gestern Abend sein erstes Testspiel im eigenen Stadion erfolgreich gestaltet. Die Mannschaft von Cheftrainer Matthias Ostrolek setzte sich gegen den Bayernligisten SV Schalding-Heining mit 4:2 durch. Vor 140 Zuschauern entwickelte sich eine abwechslungsreiche, bis zum Schluss spannende Partie. Die Gastgeber gingen nach einer guten Viertelstunde durch Moritz Leitner in Führung. Noch vor der Pause glichen die Gäste aus Passau per Nachschuss aus. Auch im zweiten Durchgang blieb das Spiel umkämpft. Leopold Forstpointner brachte Burghausen nach einem langen Solo erneut in Front. Schalding schlug jedoch fast postwendend mit dem Treffer zum 2:2 zurück. Die Entscheidung fiel erst in den Schlussminuten. Timothy Diowo und Michael Dinkler trafen kurz vor Abpfiff jeweils sehenswert per Lupfer. Damit machten sie den verdienten Heimsieg perfekt.
2: Das Wetter. Der Nachmittag bleibt sonnig, die paar Wolken, die am Himmel unterwegs sind, sind harmlos. Das Thermometer zeigt Temperaturen zwischen 23 und 29 Grad an. Zum Abend hin und in der Nacht ziehen im nördlichen Franken dann ein paar Wolken mit etwas Regen durch. Morgen gibt's in der Nähe der Alpen noch ein paar Wolkenreste mit letzten Schauern. Die Sonne setzt sich aber trotzdem größtenteils durch.
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8: Die Flohmarkt-Zusammenfassung für den heutigen Donnerstag. Gesucht wird ein Rumtopf. Mit einem Fassungsvermögen von ca. 5 Liter, sollten Sie sowas zu Hause haben, brauchen Sie es nicht mehr, würden Sie es gerne abgeben, dann wählen Sie die 0171 262 4661. Ich wiederhole die Nummer 0171 262 4661. Dann hätten wir im Angebot eine Garteneisenbahn, die wird verkauft. Die Marke ist LGB, das ist praktisch eine Lehmann-Garteneisenbahn. Und da hätten wir mehrere Züge bzw. Loks und Waggons und die werden verkauft. Und wenn Sie da Interesse haben an einer Garteneisenbahn, dann wählen Sie die 0179 611 137 und die 8. 0179 611 137 und die 8. Dann hätten wir für Sie zwei Wasserschildkröten mit dazugehörigem Aquarium und viel Zubehör. Verhandlungsbasis wäre 80 Euro. Gibt es in Pfarrkirchen. Wenn Sie da Interesse haben, dann wählen Sie die 0151 574 135 38. 0151 574 135 38. Ja, hergegeben werden Relax-Liegen von der Firma Sun Girl oder Sun Girl mit Ö geschrieben. Hochwertig, wetterfest, mit Kopfpolster, wenig benutzt. Der Neupreis war 158 Euro, wurde bei Hagebau gekauft. Und die Liege ist insgesamt zweimal vorhanden. Also es gibt zwei Liegen. Wenn Sie da entweder an einer oder beiden Interesse haben, das Preis ist Verhandlungsbasis, dann wählen Sie die 0173 449 728 2. 0173 449 728 und die 2. Und gesucht wird ein VW Touran. Nach Möglichkeit Automatikgetriebe, Benzinmotor sollte er haben und maximal 60.000 Kilometer sollten drauf sein. Wenn Sie einen VW Touran haben, bieten Sie ihn an, bitte unter folgender Telefonnummer 08679 302794. Ich wiederhole 08679 302794. Soweit die Flohmarkt-Zusammenfassung für den heutigen Donnerstag. Mehr Flohmarktware morgen am Freitag ab 9.
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1: Ich bin Oliver Urbanke. Die Menschen in Deutschland sind zu oft krank und arbeiten zu wenig. So sieht es zumindest Kanzler Merz und seine Regierung. Ihr Ansatz: Beschäftigte sollen künftig schon ab dem ersten Tag eine Krankschreibung vom Arzt vorlegen müssen. Reine Symbolpolitik kritisiert unter anderem die IG Metall.
2: Eine Attestpflicht ab dem ersten Krankheitstag ist reine Symbolpolitik und stellt die Beschäftigten unter Generalverdacht. Das senkt keine Krankenstände und macht auch niemanden gesünder. Was wir wirklich brauchen, ist nicht mehr Bürokratie, sondern wir brauchen bessere Arbeitsbedingungen.
1: So Sozialvorstand Reinstädtler. Die Regierung stelle Arbeitnehmerinnen und Arbeitnehmer damit unter Generalverdacht. Außerdem will die Bundesregierung Geringverdienerinnen und Verdiener entlasten. Neben der Krankschreibung ab Tag 1 wurde eine Steuerreform beschlossen, von der vor allem kleine und mittlere Einkommen profitieren sollen. Konkret sollen unter anderem der Grundfreibetrag und der Kinderfreibetrag erhöht werden. Außerdem soll der Steuersatz weniger steil steigen, Minijobs werden aber pauschal höher besteuert. Ärztliche und pflegerische Mitarbeitende aus dem Universitätsklinikum Augsburg und den Kliniken Ingolstadt und Passau sind mit dem Bayerischen Organspendepreis ausgezeichnet worden. Den Preis bekommen seit 2002 Kliniken, die sich besonders für das Thema engagieren. Laut Gesundheitsministerium gab es in diesem Jahr bis Ende Mai 67 Menschen in Bayern, die nach ihrem Tod Organe spendeten. Über 1000 stehen auf der Warteliste. Nach der Quali-Prüfung ist vor der Festnahme. In Pegnitz hat ein 15-Jähriger nach seiner Abschlussprüfung mit knapp einem Promille Intus in seiner Mittelschule randaliert. Er bedrohte den Hausmeister und schlug ihm dabei ins Gesicht. Der 34-Jährige musste behandelt werden. Der Jugendliche wurde festgenommen. Gegen ihn laufen jetzt unter anderem Verfahren wegen Körperverletzung und Bedrohung. Nachdem einige Partien schon vorab bekannt gegeben wurden, wurde jetzt der komplette Spielplan der Fußball-Bundesliga offiziell veröffentlicht. Meister FC Bayern eröffnet die neue Saison am 28. August gegen Stuttgart, eine Neuauflage des letzten Pokalfinales. Vorher müssen die Bayern im Supercup bei Vizemeister Dortmund ran. Das Revierderby zwischen Aufsteiger Schalke und dem BVB findet nach Jahren auch wieder statt, und zwar Anfang Dezember.
0: Das Wetter.
1: Den Feierabend können wir bei schönem Sonnenschein und angenehmen Temperaturen zwischen 23 und 29 Grad genießen. Später am Abend ziehen im nördlichen Franken ein paar Wolken mit etwas Regen durch. Die Nacht wird also nicht ganz trocken. Morgen gibt's in Alpennähe noch letzte Schauer. Die Sonne setzt sich aber größtenteils durch. Insgesamt wird's etwas kühler als heute.
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1: Ich bin Oliver Urbanke. Die Bundesregierung will Menschen mit kleinem und mittlerem Einkommen etwas entlasten. Eine berufstätige Familie mit zwei Kindern soll künftig beispielsweise im Vergleich zu heute bis zu 600 Euro weniger Steuern im Jahr zahlen. Das ist eine von mehreren Maßnahmen, die im neuen Reformpaket festgelegt wurden. Außerdem können Arbeitsverträge künftig 4 statt wie bisher 2 Jahre lang befristet werden. Und wer nicht arbeiten kann, weil er krank ist, muss schon ab dem ersten Tag ein Attest vorlegen. Der DFB will Bundestrainer Julian Nagelsmann offenbar loswerden. Das berichtet unter anderem die Bild-Zeitung. Fabian Schaffer mit den Einzelheiten.
2: DFB-Präsident Neundorf, Sportdirektor Völler, Ligaboss Watzke und DFB-Geschäftsführer Rettich sollen mit Nagelsmann in Frankfurt zusammengekommen sein, 3 Tage nach dem blamablen WM-Aus gegen Paraguay. Dort sollen sie ihm den Rücktritt nahegelegt haben. Der 38-Jährige soll sich Bedenkzeit erbeten haben. Als möglicher Nachfolger wird Jürgen Klopp gehandelt.
1: Die heißesten Monate des Jahres stehen erst noch an. Trotzdem hat es nach Schätzungen des Robert-Koch-Instituts in diesem Jahr bereits mehr als 800 hitzebedingte Todesfälle bei uns gegeben. Davon betroffen waren vor allem ältere Menschen. Mehr als die Hälfte waren 85 oder älter. Unter 65 Jahren wurden knapp 40 Fälle verzeichnet. Das Verbot von Sexpuppen, die aussehen wie Kinder, ist verfassungskonform. Das hat das Bundesverfassungsgericht entschieden. Seit 2021 gilt. Hersteller, Verkäufer und Besitzer solcher Puppen müssen mit Haft- und Geldstrafen rechnen. Zuvor waren solche Puppen legal. Das Gericht ging unter anderem davon aus, dass dadurch die Gefahr für reale sexuelle Übergriffe auf Kinder steigen könnte. Bayernweit sind etwa die Hälfte der 15-jährigen Mädchen und 30% der 15-jährigen Jungen vollständig gegen HPV geimpft. Zu wenige, sagt Bayerns Gesundheitsministerin Gerlach und ruft zum Start der Bayerischen Impfwoche morgen unter anderem zu dieser Impfung auf. HPV-Viren können unter anderem die Ursache für Gebärmutterhalskrebs oder Tumore im Rachen sein.
0: Das Wetter.
1: Den Feierabend können wir bei schönem Sonnenschein und angenehmen Temperaturen zwischen 23 und 29 Grad genießen. Später am Abend ziehen im nördlichen Franken ein paar Wolken mit etwas Regen durch. Die Nacht wird also nicht ganz trocken. Morgen gibt's in Alpennähe noch letzte Schauer. Die Sonne setzt sich aber größtenteils durch. Insgesamt wird's etwas kühler als heute.
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1: Ich bin Oliver Urbanke. Keine telefonische Krankschreibung mehr? Eine Bescheinigung vom ersten Krankheitstag an. Diese Reformvorhaben der schwarz-roten Koalition stoßen vielen sauer auf. Unter anderem der ehemaligen Grünen-Chefin Lang. Auf Instagram meint sie:
2: Diese ganze Regelung trieft mal wieder vor Misstrauen gegenüber Arbeitnehmern und Ärzten. Und dahinter steht schon wieder der Gedanke, dass das Problem unserer Wirtschaft sei, dass die Deutschen zu faul sind und zu wenig arbeiten wollen.
1: Unter anderem der Hausärzteverband warnt vor überfüllten Wartezimmern. Wir müssen mehr in den Klimaschutz investieren. Dafür plädiert eine große Mehrheit laut einem neuen ARD-Deutschland-Trend. Demnach halten es fast 90% für notwendig, Verkehrswege, Schulen und Krankenhäuser besser auf künftige Hitzewellen vorzubereiten. 2/3 der Befragten äußerten die Sorge, dass der Klimawandel unsere Lebensgrundlage zerstört. Ein IT-Ausfall hat die bayerische Justiz offenbar lahmgelegt. Staatsanwaltschaften in München, Nürnberg, Ansbach und Traunstein sind heute Nachmittag weder per Telefon noch per Mail erreichbar gewesen. Auch das Münchner Landgericht ist betroffen. Wie lange der Ausfall dauert, kann das Justizministerium bislang nicht sagen. Beschäftigte in Deutschland haben 2025 seltener und im Schnitt kürzer gestreikt als im Jahr davor. Ein Institut der gewerkschaftsnahen Hans-Böckler-Stiftung hat gut 260 Konflikte gezählt, 25 weniger als im Vorjahr. Das liege auch an der wieder gesunkenen Inflation. Rund die Hälfte der Streiks drehte sich laut den Forschenden ausschließlich um höhere Gehälter. Bei der Fußball-WM in Nordamerika stehen die nächsten 16. Finals an. Den Auftakt heute macht Europameister Spanien. Sie treffen auf Österreich mit Trainer Ralf Rangnick. Anstoß hier ist um 21 Uhr. Später in der Nacht heißt es ab 1 Uhr Portugal gegen Kroatien und ab 5 Uhr in der Früh spielt dann die Schweiz gegen Algerien.
0: Das Wetter.
1: Den Feierabend können wir bei schönem Sonnenschein und angenehmen Temperaturen zwischen 23 und 29 Grad genießen. Später am Abend ziehen im nördlichen Franken ein paar Wolken mit etwas Regen durch. Die Nacht wird also nicht ganz trocken. Morgen gibt's in Alpennähe noch letzte Schauer. Die Sonne setzt sich aber größtenteils durch. Insgesamt wird's etwas kühler als heute.
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1: Ich bin Oliver Urbanke. 4 statt wie bisher 2 Jahre dürfen Arbeitsverträge künftig befristet vergeben werden und das ohne sachliche Begründung vom Arbeitgeber. Gelten soll das für alle, die bis 2030 neu eingestellt werden. Darauf haben sich Union und SPD in ihren neuen Reformplänen geeinigt. Neue Regelungen soll es unter anderem auch im Steuerrecht geben. Die ein geringes oder mittleres Einkommen beziehen, sollen entlastet werden. Mehr Steuern sollen im Gegenzug diejenigen bezahlen, die besonders viel verdienen. Internationale Ermittler sind erstmals gezielt gegen Online-Netzwerke von Männern vorgegangen, die ihre Partnerinnen betäuben und dann sexuell missbrauchen und Aufnahmen davon ins Netz stellen. Nach Angaben von Europol sind über 150 mutmaßliche Opfer und Täter identifiziert worden. Bettina Wisser berichtet.
2: 274 neue Spuren wurden gefunden und 4 neue Online-Gruppen. Und dort, so Europol, teilen die Männer die Videos vom Missbrauch der bewusstlosen Frauen. Und sie tauschen Erfahrungen aus, geben Tipps. Einzelheiten über Opfer und Täter nannte Europol jetzt nicht, weil die Ermittlungen noch laufen.
1: Wohnen ist teuer, doch das liegt nicht nur an den Mieten. Vor allem in älteren Wohnungen steigen laut ImmoScout24 die Nebenkosten. Bei einer monatlichen Nebenkostenvorauszahlung von 250 Euro machen sie demnach gut 10 Euro mehr im Monat aus. Entscheidend sei dabei oft, wie energieeffizient eine Wohnung ist. Auf den Feldern laufen die Mähdrescher auf Hochtouren, die Sorgen der Landwirte aber auch. Mit der Getreideernte beginnt zwar die wichtigste Zeit des Jahres, doch Hitze, Trockenheit und gestiegene Kosten trüben die Stimmung. Der Bauernverband befürchtet Einbußen bei den Erträgen. Gleichzeitig sorgen das Ende des Tankrabatts und die Diskussionen über Änderungen bei den Minijobs für zusätzlichen Druck auf die Betriebe. French Open-Sieger Alexander Zverev ist in die 3. Runde des Tennisturniers von Wimbledon eingezogen. Die Nummer 3 der Welt besiegte den französischen Außenseiter Valentin Royer in 3 Sätzen. Neben Zverev zog auch Jan-Lennard Struff in die 3. Runde ein. Er bezwang Brandon Nakashima aus den USA in 5 Durchgängen.
0: Das Wetter.
1: In Franken ziehen immer mal wieder Wolken durch und die können auch etwas Regen mit sich bringen. Es bleibt also nicht ganz trocken. Letzte Schauer können dann morgen auch in Alpennähe runterkommen. Den größten Teil des Tages dominiert dann aber wieder die Sonne. Insgesamt wird es etwas kühler als heute. Es bleibt aber weiter angenehm bei maximal 29 Grad.
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Doch schon alt genug, um zu wissen, dass es schwer sein wird, diese Träume und Ideale zu behalten.

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1: Ich bin Moritz Einzel. Es soll in Zukunft schwieriger werden, sich krank zu melden. Die Bundesregierung hat deswegen beschlossen, dass alle, die krank sind und nicht zur Arbeit gehen können, bereits ab Tag 1 einen gelben Schein vom Arzt brauchen. Die Krankschreibung per Telefon fällt weg. Ärztevertreter und Opposition sind empört. Jan-Henner Reitze berichtet.
2: Wer hustet, gehört ins Bett und nicht ins Wartezimmer einer Arztpraxis, um sich krankschreiben zu lassen. Ob Kassenärztliche Bundesvereinigung, Hausärzteverband oder Grüne und Linkspartei, die offizielle Krankschreibung ab dem 1. statt wie bisher ab dem 4. Krankheitstag wird als Schikane kritisiert. Geändert werden soll die Vorgabe dazu im Entgeltfortzahlungsgesetz. Arbeitgebern und Gewerkschaften die Möglichkeit bleiben, etwa in Tarifverträgen weiter die alte Regelung zu vereinbaren.
1: Für den früheren Immobilienmilliardär René Benko wird es jetzt ernst. Österreichs oberster Gerichtshof hat seine Verurteilung zu 2 Jahren Haft bestätigt. Der Signa-Gründer wurde wegen betrügerischen Bankrotts schuldig gesprochen. Sein Konzern besaß in Deutschland unter anderem zahlreiche Immobilien der Galeria Kaufhof-Kette. Russland soll über Monate hinweg gezielt Drohnen über NATO-Staaten eingesetzt haben. Zu diesem Schluss kommt eine Analyse der britischen Denkfabrik IISS. Demnach wurden zwischen 2024 und Anfang 2026 insgesamt 144 Vorfälle registriert, viele davon über Militärstandorten, Flughäfen und kritischer Infrastruktur. Deutschland war laut dem Bericht am häufigsten betroffen. Eine offizielle Bestätigung der Vorwürfe gibt es bislang nicht. Das Aus für Julian Nagelsmann als Bundestrainer nimmt offenbar Formen an. Mehreren Medienberichten zufolge gab es ein Treffen in der DFB-Zentrale in Frankfurt. Dort soll dem 38-Jährigen ein Rücktritt nahegelegt worden sein. Nagelsmann selbst hatte nach dem Ausscheiden bei der Fußball-WM gegen Paraguay erklärt, er wolle weitermachen. Als Nachfolger wird Jürgen Klopp gehandelt. Der Blick noch zum aktuellen Geschehen bei der Fußball-WM in den USA, Mexiko und Kanada. Heute Abend spielt Österreich im 16. Finale gegen Spanien. Gerade ist Halbzeit und die Spanier führen zur Pause mit 1:0. Um 1 Uhr ist dann Anstoß zur Partie Portugal gegen Kroatien. Und ab 5 Uhr in der Früh spielt dann noch die Schweiz gegen Algerien.
0: Das Wetter.
1: In Franken ziehen immer mal wieder Wolken durch und die können auch etwas Regen dabei haben. Es bleibt also nicht ganz trocken. Letzte Schauer können dann morgen auch in Alpennähe runterkommen. Den größten Teil des Tages dominiert aber wieder die Sonne. Insgesamt wird es etwas kühler als heute. Es bleibt aber weiter angenehm bei bis zu maximal 29 Grad.
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1: Ich bin Moritz Einzel. Bundeskanzler Merz hat die geplanten Änderungen bei Krankschreibungen verteidigt. Im ZDF sagte der CDU-Chef, die Abschaffung der telefonischen Krankschreibung werde helfen, die hohen Krankenstände zu senken.
2: Sie müssen nicht am ersten Tag in die Arztpraxis. Sie müssen vom ersten Tag eine Arbeitsunfähigkeitsbescheinigung haben. Und wir kehren damit zu der Regelung zurück, die wir bis Corona hatten in Deutschland. Da hat sich auch niemand darüber beschwert.
1: Verdi-Chef Wernicke und auch der Sozialverband VdK sehen eine Misstrauenskultur gegenüber den Beschäftigten. Die Änderungen sind Teil des geplanten großen Reformpakets der Bundesregierung. Wir müssen mehr in den Klimaschutz investieren. Dafür plädiert eine große Mehrheit laut dem neuen ARD-Deutschland-Trend. Demnach halten es fast 90% für notwendig, Verkehrswege, Schulen und Krankenhäuser besser auf künftige Hitzewellen vorzubereiten. 2/3 der Befragten äußerten die Sorge, dass der Klimawandel unsere Lebensgrundlage zerstört. Die heißesten Monate des Jahres stehen erst noch an. Trotzdem hat es nach Schätzung des Robert-Koch-Instituts in diesem Jahr bereits mehr als 800 hitzebedingte Todesfälle in Deutschland gegeben. Davon betroffen waren vor allem ältere Menschen. Auf den Feldern laufen die Mähdrescher auf Hochtouren, die Sorgen der Landwirte aber auch. Mit der Getreideernte beginnt zwar die wichtigste Zeit des Jahres, doch Hitze, Trockenheit und gestiegene Kosten trüben die Stimmung. Der Bauernverband befürchtet Einbußen bei den Erträgen. Gleichzeitig sorgen das Ende des Tankrabatts und die Diskussion über Änderungen bei den Minijobs für zusätzlichen Druck auf die Betriebe. Deutschland ist bekanntlich raus bei der Fußball-WM, aber andere deutschsprachige Teams sind noch dabei. Nach dem 16. Finale der Österreicher heute Abend gegen Spanien spielt morgen früh ab 5 Uhr auch noch die Schweiz gegen Algerien. Nationalcoach Murat Yakin will von einer Favoritenrolle der Eidgenossen eher nichts wissen.
3: Na gut, wenn man die jetzigen Playoff-Spieler gesehen hat, kann man nicht viel von einem Favorit sprechen. Das sind sehr ausgeglichene Partien und das wird auch morgen der Fall sein.
1: In der Nacht um 1 Uhr trifft auch noch Portugal auf Kroatien.
0: Das Wetter.
1: In Franken ziehen immer mal wieder Wolken durch und die können auch etwas Regen dabei haben. Es bleibt also nicht ganz trocken. Letzte Schauer können dann morgen auch in Alpennähe runterkommen. Den größten Teil des Tages dominiert aber wieder die Sonne. Insgesamt wird es etwas kühler als heute. Es bleibt aber weiter angenehm bei bis zu maximal 29 Grad.
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1: Ich bin Moritz Einzel. Nach dem deutschen Team sind bei der Fußball-WM jetzt auch unsere Nachbarn aus Österreich ausgeschieden. Das Team von Trainer Ralf Rangnick verlor das 16. Finale gegen Spanien klar mit 0:3. Der Österreicher Marcel Sabitzer von Borussia Dortmund bei Magenta TV.
2: Ich denke, wir hatten die ersten 20 Minuten bis zur Pause ganz guten Start, ganz gute Momente. Aber in so Kleinigkeiten, letzter Pass, letzte Aktion, siehst du, dass ein bisschen die Qualität fehlt, die Genauigkeit. Und daran, da ist der Unterschied. Und deshalb müssen wir uns geschlagen geben. Ich denke, es war heute ein verdienter Sieg für Spanien.
1: Im Achtelfinale trifft Spanien auf den Sieger der Partie Portugal gegen Kroatien. Da ist Anstoß um 1 Uhr und um 5 Uhr früh trifft noch die Schweiz auf Algerien. Zum großen Reformpaket der schwarz-roten Bundesregierung gehört auch, dass Krankschreibungen per Telefon künftig nicht mehr möglich sein sollen. Und ab dem ersten Krankheitstag braucht man ein Attest. Kanzler Merz hat die Pläne im ZDF gegen Kritik verteidigt. Das Ganze sei nicht neu und...
3: Wenn die Beschäftigten und die Arbeitgeber eine andere Regelung treffen, dann ist ihnen das freigestellt, das zu tun. Aber wir kehren jetzt gesetzlich zu dem zurück, was wir vor Corona hatten.
1: Die Bundesärztekammer findet das Ende der telefonischen Krankschreibung nicht nachvollziehbar. Beschäftigte in Deutschland haben 2025 seltener und im Durchschnitt kürzer gestreikt als im Jahr zuvor. Ein Institut der gewerkschaftlichen Hans-Böckler-Stiftung hat gut 260 Konflikte gezählt, 25 weniger als im Vorjahr. Das liege auch an der wieder gesunkenen Inflation. Das Verbot von Sexpuppen, die wie Kinder aussehen, ist verfassungskonform. Das hat das Bundesverfassungsgericht entschieden. Seit 2021 gilt, Hersteller, Verkäufer und Besitzer solcher Kinderpuppen müssen mit Haft- oder Geldstrafen rechnen. Zuvor waren solche Puppen legal. Zwei Mädchen haben auf Bahngleisen in Amberg in der Oberpfalz Videoaufnahmen für TikTok gemacht und damit einen Polizeieinsatz ausgelöst. Der Streckenabschnitt sei am Mittwoch für etwa 15 Minuten gesperrt worden, teilte die Polizei mit. Passiert ist den beiden 12- und 13-Jährigen nichts. Sie wurden über die akute Lebensgefahr bei der Aktion aufgeklärt.
0: Das Wetter.
1: Von Norden her ziehen kompakte Wolken mit etwas Regen durch. Abseits davon ist es locker bewölkt oder klar. Die Temperaturen sinken auf 17 bis 12 Grad. Tagsüber halten sich in Alpennähe anfangs noch Wolkenreste mit letzten Schauern. Sonst scheint die Sonne neben wenigen harmlosen Wolken. Die Höchstwerte erreichen 21 bis 26 Grad. Am Samstag erwartet uns viel Sonnenschein. Am Sonntag werden die Wolken zahlreicher und vor allem in der Osthälfte breiten sich Schauer aus.
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1: Ich bin Moritz Einzel. Die Menschen in Deutschland sind zu oft krank und arbeiten zu wenig. So sehen es zumindest Kanzler Merz und seine Regierung. Ihr Ansatz: Beschäftigte sollen künftig schon ab dem ersten Tag eine Krankschreibung vom Arzt vorlegen müssen. Die IG Metall kritisiert das.
2: Das senkt keine Krankenstände und macht auch niemanden gesünder. Was wir wirklich brauchen, ist nicht mehr Bürokratie, sondern wir brauchen bessere Arbeitsbedingungen und wirksamen Gesundheitsschutz.
1: So Sozialvorstand Reinstädtler. Kanzler Merz verteidigte die Neuregelung und betonte, Unternehmen könnten mit ihren Beschäftigten eigene Vereinbarungen treffen. US-Präsident Trump hat mal wieder gegen Deutschland und andere NATO-Verbündete ausgeteilt. Auf der Plattform Truth Social bezeichnete er deren Beiträge für das Verteidigungsbündnis als lächerlich. Damit baut Trump Druck auf vor dem NATO-Gipfel in Ankara am 7. und 8. Juli. Ein IT-Ausfall hat die bayerische Justiz lahmgelegt. Gerichte, Staatsanwaltschaften und das Justizministerium waren seit dem Nachmittag weder per Telefon noch per Mail erreichbar. Auslöser war wohl eine fehlerhafte Konfigurationsänderung und kein Cyberangriff. Wohnen ist teuer, doch das liegt nicht nur an den Mieten. Vor allem in älteren Wohnungen steigen laut ImmoScout24 die Nebenkosten. Bei einer monatlichen Nebenkostenvorauszahlung von 250 Euro machen Sie demnach gut 10 Euro mehr im Monat aus. Entscheidend sei dabei oft, wie energieeffizient eine Wohnung ist. Österreich hat bei der Fußball-WM den Einzug ins Achtelfinale deutlich verpasst. Das Team von Coach Ralf Rangnick unterlag im 16. Finale Spanien mit 0:3. Rangnick bei Magenta TV.
3: Ich finde, dass wir, solange das Spiel 1:0 stand, das Spiel mit unseren Mitteln offen gehalten haben. Nach dem 2:0 war es dann natürlich schwierig, vor allem auch mit der offensiven Formation, die wir dann auf dem Platz hatten. Dann hat man dann erst nochmal gesehen, welche Qualität und welche Klasse in der gegnerischen Mannschaft steckt, wenn man auch einfach mal nur schaut, wer da noch alles eingewechselt wird und beziehungsweise noch nicht mal eingewechselt wurde, war schwierig.
1: Die Spanier treffen im Achtelfinale auf den Sieger der Partie Portugal gegen Kroatien, die in diesen Minuten beginnt. Um 5 Uhr früh trifft noch die Schweiz auf Algerien.
0: Das Wetter.
1: Von Norden her ziehen kompakte Wolken mit etwas Regen durch. Abseits davon ist es locker bewölkt oder klar. Die Temperaturen sinken auf 17 bis 12 Grad. Tagsüber halten sich in Alpennähe anfangs noch Wolkenreste mit letzten Schauern. Sonst scheint die Sonne neben wenigen harmlosen Wolken. Die Höchstwerte erreichen 21 bis 26 Grad. Am Samstag erwartet uns viel Sonnenschein. Am Sonntag werden die Wolken zahlreicher und vor allem in der Osthälfte breiten sich Schauer aus.
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